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1: Guten Morgen. Diese Woche mit Pascal für Richie.
2: Hello.
1: Der ist im wohlverdienten Urlaub. Naja, im Urlaub lassen wir das so stehen. Aber wir spielen gleich trotzdem eine Runde Hamburg Battle. Das machen wir natürlich wieder mit euch. Und es gibt einen richtig fetten Preis für dieses Wochenende. Zwei Tickets nämlich für das Beats and Waves Festival in Kühlungsborn. Unter anderem mit ihm hier. Topic ist mit dabei. Und es wird richtig schön, denn das Wetter wird ja auch richtig toll.
2: Und ich meine, dann bei so einem Wetter an Strand, boah.
1: Es bockt einfach richtig.
2: Diese Musik, einfach noch Live-Musik, muss man ja sagen.
1: Oder?
2: Festival-Feeling, ey, was gehört noch dazu?
1: Ja.
2: Sonnencreme braucht man.
1: Ihr gehört dazu.
2: Ja.
1: Eure zwei Tickets nämlich gleich beim Hamburg-Battle sichern. 040-48-001-971 jetzt schon mal anmelden. Und dann zocken wir nach Christus Randy, Tiffany Harris und das hier ist Taylor Swift für euch.

0: Battle. Heute Morgen mit Johannes aus Niendorf. Hallo.
1: Guten Morgen.
0: Guten Morgen. Gegen wen möchtest du spielen? Gegen Pascal oder gegen mich, Patrick?
2: Ich spiele gegen Pascal.
0: Okay. Okay, dann stelle ich euch eine Minute lang Fragen, wer richtig antwortet. Nee, wenn ihr richtig antwortet, ist automatisch der Gegner dran. Wer nach 60 Sekunden die letzte Frage richtig beantwortet hat, derjenige hat dann auch gewonnen. Johannes, fängst du an oder soll Pascal?
2: Pascal darf gerne anfangen.
0: Pascal, heute hat Fußballprofi Harry Kane Geburtstag. Für welches Land hat er bei der WM gespielt dieses Jahr?
3: Für England.
0: Richtig. Johannes, und auch der Comiczeichner Jim Davis hat Geburtstag. Er ist der Erfinder von Garfield. Welches Tier ist das denn?
2: Eine Katze.
0: Jawohl.

0: Pascal, heute ist Tag der Vollmilchschokolade. Welche berühmte Marke hat eine lila Kuh auf dem Logo?
1: Das ist Milka.
0: Johannes, momentan befinden wir uns mitten in der Pride Week und am Samstag ist endlich der CSD. Wofür steht denn eigentlich die Abkürzung CSD?
2: Christopher Street Day.
0: Jawohl, Pascal. Dann wird gerade an der Sternbrücke gearbeitet. In welchem Bezirk liegt die, Mitte oder Altona?
1: In Altona.
0: Johannes, dann gibt es im September beim Musical König der Löwen wieder eine Relaxed Performance. Wie heißt denn der Hauptcharakter und Sohn von Mufasa im Stück?
2: Simba.
0: Jawohl, Pascal. Am Wochenende war die letzte Show von Harry Potter und das verwunschene Kind hier in Hamburg. Wie viele Filme gibt es von der Reihe?
1: Boah, gar keine Ahnung, weiter, weiß ich nicht.
0: Das wären 8. Pascal, im Herbst können wir uns freuen, denn der Winterflugplan in Hamburg wächst. In welchem Stadtteil? Ja, es hat nicht gereicht. Und es war eine starke Runde. Und Johannes, du hast gewonnen.
2: Yay.
1: Sehr gut, sehr schön gemacht.
0: 2 Tickets für das Beats and Waves Festival in Kühlungsborn gibt's für dich.
2: Danke.
0: Ganz viel Spaß dabei und dir noch eine schöne Restwoche.
2: Wünsche ich euch auch.
1: Danke dir. Und ihr macht das genauso wie Johannes. Ihr spielt morgen mit. Registriert euch jetzt mal schnell unter der 040 48 001 971 und dann spielt ihr vielleicht schon morgen.
3: Die

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0: Dienstagmorgens, zweiter Arbeitstag der Woche. Heute Morgen starten wir rein mit Patrick und mit Pascal.
1: Ja, und diese Woche ja auch wieder Wahnsinnstemperaturen, bis zu 34 Grad, glaube ich, am Donnerstag. Es wird heiß. Da finde ich es immer schwierig, irgendwas zu essen zu finden. Mhm. Also ich mag es dann nicht, mich da anherzustellen und irgendwie großartig zu kochen oder zu brutzeln oder sowas. Gut, aber dass wir Jennifer Aniston haben, Schauspielerin, kennen wir natürlich alle von Friends. Und da, so sagt es die Legende, soll sie jeden Tag am Set oder fast jeden Tag einen ganz bestimmten Salat gegessen haben, den Jennifer Aniston Salat. Gesund, schnell zubereitet und auch perfekt für diese Temperaturen, die wir diese Woche kriegen. Pascal, deine Frage jetzt natürlich, was ist denn da drin?
0: Ja, was ist denn da drin?
1: Kann ich dir sagen, Quinoa, da fängt es schon an, habe ich noch nie gegessen.
0: Weiß ich auch nicht so genau, ist keine Ahnung. Sind so ein bisschen, sehen aus wie so Erbsen, oder nicht?
1: Keine Ahnung,
0: in grau-braun so, beige-mäßig.
1: Im Supermarkt suchen müsste. Mhm. Tatsächlich.
0: Doch, ne? Ja.
1: Mhm, okay, gut, Wasser ist drin, eine Gurke, Petersilie, Minze, Pistazien, Zwiebeln, Kichererbsen, zwei Zitronensaft-Dinger, Olivenöl, Salz, Pfeffer und Feta.
0: Ganz kurze Frage, ich frage für einen Freund, wie häufig kochst du zu Hause?
1: Selten, das merkt man gerade.
0: Ja, das merkt man gerade.
1: Naja, aber auf jeden Fall ganz, ganz schön. Also wohl auch nur 391 Kilokalorien, für mich ja auch perfekt. Ich tracke ja aktuell.
0: Das machst du wirklich?
1: Ja.
0: Es läuft semi. Ich wollte gerade sagen, das kann ich mir nicht vorstellen, dass das funktioniert.
1: Pass auf, ich habe hier ein Bild gesehen schon, es sieht lecker aus. Also das können wir diese Woche alle mal ausprobieren. Danke an der Stelle an Jennifer Aniston. Können ja dann einfach mal in ihre DMs reinsliden und sagen, ob es schmeckt oder ob das besser gesagt
0: ist. Ich glaube nicht, dass sie das lesen wird.
1: Egal.
2: Hier ist Michael Patrick Kelly und ihr hört jetzt meine Single The One hier auf Energy. Viel Spaß.

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1: Guten Morgen. Pascal für Richie am Start.
2: Guten Morgen.
1: Wie fit bist du heute Morgen?
2: Ja, es geht so.
3: Gestern hast du durchgehangen.
2: Also ja, das gestern habe ich durchgehangen. Heute geht es mir ein bisschen besser. Die große Frage, Patrick, ich glaube, ich muss noch mal ein bisschen jetzt hier mal mich selber ein bisschen bilden. Ja. Kannst du mir sagen, in welche Richtung soll ich ein bisschen was googeln? So ein bisschen,
3: wo soll ich? Männer. Damit kennst du dich gar nicht aus.
2: Nee, und vor allem, es ist ein sehr breites Spektrum, ehrlicherweise.
3: Das stimmt. Es geht aber auf jeden Fall um Männer gleich bei Fakt oder Fake. Zwei Behauptungen dazu gibt es. Direkt nach Kamerad mit Hack Yourself. Und das sind Tame Impala und Jenny mit Dracula.

0: Eine neue Runde auch in dieser Woche natürlich. Giselle ist mit am Start.
1: Hello, hello.
0: Du darfst mitraten. Pascal, du auch?
2: Ja.
0: Meine erste Behauptung: Männer halten sich für schlauer als Frauen. Ist das ein Fakt oder Fake?
2: Oh, das ist eine sehr, sehr gute Frage. Ganz kurze Frage an der Stelle. Giselle, für wie schlau würdest du dich einschätzen?
1: Das würde ich von euch auch gerne mal wissen, wie schlau ihr mich einschätzt.
0: Aber ich kenne dich.
1: Nein. Okay, gut. Ich nehme die Frage wieder zurück. Das war wirklich ein Eigentor gerade. ich glaube aber, dass das stimmen könnte, weil... Ja, nee. Pasquale, erzähl du erstmal.
2: Also ich glaube, es hat ja was mit Überschätzung zu tun. Wir haben heute Morgen schon drüber gesprochen. Ich bin auch ganz großer Fan von Überschätzung. Und deswegen würde ich sagen, halten die sich auch am Ende für schlauer. Ist ja auch eine Art der Überschätzung.
1: Ja.
2: Ich sag Fakt.
1: Ich gehe auch mit Fakt, weil ich sitze hier auch mit euch beiden und das ist einfach so.
0: Ja. Ist einfach schlimm.
1: Ja.
0: Sag's ruhig. Halten Männer sich wirklich für schlauer als Frauen? Das ist ein
1: Fakt.
0: Studien zeigen, dass Männer ihre allgemeine Intelligenz eher überschätzen, während Frauen sie eher unterschätzen. Giselle.
1: Ja.
0: Das hast du nicht nötig.
1: Oh. Das ist ja mal was Nettes von dir, wow.
2: Ja, das sieht man gar nicht so aus, Patrick.
1: Das muss ich rausschneiden.
0: Und zweite Behauptung, wir bleiben bei Männern. Kleine Männer haben es generell eher etwas leichter im Leben als große Männer. Ist das ein Fakt oder Fake?
1: Nee. Sorry, Leute, nee, das kann nicht sein. Ich habe gesehen, es gibt sogar Männer, die sich die Beine verlängern lassen. Und also ich glaube, das ist schon ein krasser Eingriff. Das kann ich mir nicht vorstellen, dass die es ohne Grund machen. Ich glaube, eher größere Männer haben Vorteile. Was glaubst du, Pasquale?
2: Das ist eine gute Frage. Die Frage ist, in welcher Richtung man irgendwelche Vorteile haben
0: generell
2: könnte.
0: Generell, in mehreren Bereichen.
2: Ich sage, nee, das ist ein Fake.
0: Im Schnitt
2: ich nicht.
0: Sagen
2: nee,
0: wir.
2: Ich glaube, das ist ein Fake. Ich glaube, du lügst.
0: Haben kleine Männer es generell eher leichter im Leben als große Männer? Das ist ein
1: Fake.
0: Nee, es ist genau andersrum. Sie verdienen sogar weniger.
1: Was?
0: Ungefähr 2078 Euro weniger als große Männer.
1: 2000?
0: Größere Männer, ja. Über 2000 Euro hier in Deutschland.
2: Das ist ein geisteskrank großer Unterschied.
0: Und sie werden als weniger dominant, intelligent und führungstauglich eingeschätzt. Und was natürlich ganz schlimm ist, sie haben Nachteile im Dating. Sie werden benachteiligt. Ich persönlich bin froh, dass ich groß bin, 1,93. Werde im Dating aber trotzdem auch benachteiligt.
3: Was geht ab? Hier ist Nico Santos und ihr hört meine Single bei Energy. 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
1: Ja, gute Nachrichten für alle Hamburgerinnen und alle Hamburger. Am Wochenende kommen nämlich zwei absolute Energy Stars zu uns in die Stadt. Und wir alle können sie sehen. For free. Loy ist mit dabei. Und DJ David Puente.
2: Das wird so fett werden, glaube ich.
1: Wann und wie und wo? Naja, natürlich beim CSD Straßenfest. Loy ist Headlinerin am Freitagabend, 20 Uhr. Und David Puente ist einfach am Samstagabend. Und das Ganze for free natürlich auf dem Rathausmarkt. Wunderschöne Kulisse. Ihr könnt alle dabei sein. Kommt gerne rum. Pascal und ich.
2: Wir sind auch am Start.
1: Am Freitag sind wir auch noch am Start. Haben die große Ehre, dass wir Loy anmoderieren dürfen. Freuen wir uns auch schon sehr drauf. Und ich glaube, es wird eine richtig, richtig gute Sache. Denn die beiden haben tatsächlich jetzt auch einen gemeinsamen Song zusammen. Passend quasi zum CSD Straßenfest hier bei uns in Hamburg. Das sind Loy und David Puente mit Golden Summer. Gibt's jetzt bei Energy. 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
9: Es ist 6 Uhr.
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10: Und da muss ich sagen, war ich mir heute Morgen wirklich unsicher, was ich anziehen soll. Ob ich noch eine Jacke brauche, ob ich keine Jacke brauche. Und ich glaube, es war gar nicht schlecht, dass ich eine eingepackt habe. Denn wir haben aktuell immer noch nur 13 Grad. Maximal bekommen wir heute aber 25 Grad bei einem Mix aus Sonne und Wolken. Das wird also richtig schön. Schauen wir kurz rüber auf die Straßen. Die sind aktuell noch frei. Wenn ihr trotzdem was gesehen habt, vielleicht einen Blitzer oder auch einen Stau, dann schickt uns schnell eine WhatsApp. Die Nummer ist die 040 48 00 197. Und alles, was für Hamburg noch wichtig ist, hast du, Patrick, ne?
11: Ja, gestern fanden in zwei Hamburger Stadtteilen verstärkte Verkehrskontrollen statt. Im Auge der BeamtInnen waren Verkehrsteilnehmende in Eimsbüttel und Eppendorf. Das hat die Polizei dem Abendblatt mitgeteilt. Vor allem aufgefallen sind Autofahrende, die an der Großbaustelle am Eppendorfer Marktplatz verkehrswidrig abgebogen sind. Bei 34 von 49 kontrollierten Fahrzeugen und Personen wurden demnach Ordnungswidrigkeitenverfahren eingeleitet. Aber auch FahrradfahrerInnen standen im Fokus der Kontrollen. So wurden auch Präventionsgespräche zum Thema Fahren auf Gehwegen geführt. Auch in Zukunft will die Polizei solche Verkehrskontrollen durchführen, um die Sicherheit für alle Verkehrsteilnehmenden zu erhöhen. Und alles Weitere hat Annika heute Morgen für uns. Seit fast einer Woche schauen wir in Richtung Südwesteuropa.
12: In Spanien und Frankreich versucht man weiterhin, die Waldbrände dort in den Griff zu bekommen. Hunderttausende Einheimische und Urlauber mussten bisher evakuiert werden. Viele fragen sich, was kann man denn in Zukunft tun, um sowas zu verhindern? Johann Goldammer, Direktor des Global Fire Monitoring Centers, sagt der Welt, auf sowas muss man sich halt als Politik auch entsprechend vorbereiten.
13: Diese Vorbereitung, diese Schaffung von Resilienz, wie wir das sagen, von unseren Landschaften gegenüber Wildfeuer, das ist etwas, das ist nicht so spektakulär, wie beispielsweise auf einen Großbrand zu reagieren. Und da muss die Politik sehr einfühlsam sich in den nächsten Jahren neu orientieren.
12: Vielleicht ja auch wie in Griechenland. Da gibt es dieses Jahr nämlich weniger Waldbrände als befürchtet. Da hat man einiges angepasst. Mehr Geld in die Prävention von Bränden gesteckt, extra ausgebildete Fachkräfte zur Bekämpfung und Früherkennung, zum Beispiel aus dem All. Satelliten können da mit speziellen Kameras auch schon ganz kleine Feuer entdecken. Und es wird wieder heiß. Bis zu 33 Grad gibt es heute im Südwesten. Am Oberrhein und in Franken ist bis Donnerstag sogar mit bis zu 39 Grad zu rechnen. Heißt, heute Abend nochmal gut durchlüften, denn damit könnte es in den nächsten Tagen dann auch vorbei sein. Ansonsten helfen kühle Dusche vorm Schlafen, Ventilatoren und 2,5 bis 3 Liter pro Tag trinken, mindestens.
11: Wasser, versteht sich.
10: Ja, ja, das ist eine wichtige Sache.
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15: Guten Morgen. Auch diese Woche weiterhin mit Pascal für Richie.
10: Guten Morgen.
11: Ja, schönen Gruß in den Urlaub, lieber Richard.
10: Urli.
11: Wir machen weiter mit guter Musik, damit wir hier ganz entspannt reinstarten können in diesen Dienstagmorgen. Fühlt sich bisher ein bisschen zäh an, aber Leute, wir kriegen das hin. Ich bin optimistisch. Gleich Alex Warren und Ordinary.
10: Und jetzt Juste, Jack Stell und John mit Turn the Lights Off hier bei Energy.

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3: Alle

0: hört vielleicht auch ein bisschen von ihm hier. Ein Somber natürlich für euch. 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Pascal, was machen wir denn dann?
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0: Dienstagmorgen, wir starten ganz entspannt rein hier mit dem Banger von Nelly Furtado, Say It Right by Energy. Patrick und Pascal sind hier, hallo.
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0: Jetzt aber 6.24 Uhr.
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0: Heute Morgen mit Sophia aus Altona. Hallo.
2: Guten Morgen.
3: Guten Morgen.
0: Wir starten jetzt gleich hier den Buchstabengenerator. Der spuckt einen Buchstaben aus. Mit dem geht's in die Kategorien. Wenn du etwas nicht weißt, einfach weitersagen. Und kein Begriff darf doppelt genannt werden. Okay?
2: Ja.
1: D.
0: Das D wie der Dom.
3: Genau.
0: Zum Beispiel.
2: Okay.
0: Dann geht es los mit einer Stadt mit D.
2: Duisburg.
0: Ein Land mit D.
2: Dänemark.
0: Etwas im Koffer mit D.
2: Deckenlampe.
0: Ein Ort zum Spazierengehen mit D.
2: Ein Ort zum Dom.
0: Ein Obst mit D.
2: Weiter.
0: Eine Ausrede fürs zu spät kommen mit D.
2: Dachdecker kam nicht.
0: Etwas aus den 2000ern mit D.
2: Dompartys.
0: Eine Charaktereigenschaft mit D.
2: Eine Charaktereigenschaft mit D. Dumm.
0: Eine Outdoor-Aktivität, da ist die Zeit leider vorbei. 6 Begriffe war es, die wir zählen lassen können, weil das mit Dom, das war leider doppelt. Aber dann hat es leider nicht gereicht. Wir hatten schon 6 als Vorreiter.
2: Oh, schade.
0: Ganz knapp war es.
2: Hätte klappen können.
0: Aber
2: ja, super.
0: Es gibt auf jeden Fall nochmal eine Revanche für dich, okay?
2: Super, weiß ich Bescheid.
0: Dann dir noch eine schöne Woche, Sophia.
2: Danke.
0: Mach's gut.
3: Ciao. Mach's gut. Ciao, ciao.
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3: Schönen Dienstagmorgen, Patrick und Pascal. Euer persönlicher Weckservice hier quasi.
4: Guten Morgen.
3: Aufstehen.
4: Ja.
3: Machen wir euch leichter, gleich mit richtig guter Musik, ne?
4: Gleich von Harrison, All the Things She Said.
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3: 6.31 Uhr.
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4: Aktuell haben wir immer noch frische 13 Grad draußen. Maxima bekommen wir heute 25 Grad. Also es wird noch richtig, richtig schön. Wenn wir mal auf das Wetter morgen und übermorgen gucken, dann wird es auch noch mal richtig heiß. Morgen 30 Grad, am Donnerstag dann 33 Grad. Schauen wir rüber auf die Straßen. Hier geht's wirklich schnell. Hier ist nämlich nichts los. Wenn ihr trotzdem was gesehen habt, dann schickt ihr uns schnell eine WhatsApp. Die Nummer ist die 040 48 001 97 1. Und damit auch rüber zu Patrick. Du hast alles, was für Hamburg heute Morgen wichtig ist, ne?
3: Ja, im letzten Jahr haben Hamburgerinnen und Hamburger weniger Geld für Lotto ausgegeben als noch zuvor. Mehr als 175,5 Millionen Euro wurden in Tippscheine und Lose investiert. Das waren aber rund 7,3 Millionen weniger als noch 2024. Besonders freudig für die GewinnerInnen. Insgesamt wurden letztes Jahr fast 70 Millionen Euro ausgezahlt. Darunter waren auch 3 Millionen Gewinne. Der wohl kurioseste Millionär hatte seinen Lottoschein erst ein Jahr nach der Abgabe beim Aufräumen seines Handschuhfachs wiedergefunden. Aber auch die Stadt Hamburg hat vom Lottojahr 2025 profitiert. Durch den Glücksspielvertrag kamen mehr als 58 Millionen Euro in die Kasse der Stadt und fast 2 Millionen gingen von Lotto Hamburg auch an wichtige Projekte, unter anderem aus den Bereichen Denkmalschutz und Sport. Und alles, was wir sonst noch wissen müssen, hat Annika für uns. Wir schauen in diesen Tagen wieder viel in den Süden, denn da bestimmt in einigen Regionen gerade ein Thema das Leben dort, nämlich die Waldbrände.
17: Die Feuer in Spanien und Frankreich sind auch heute Morgen noch nicht gestoppt. Vor allem in den Urlaubsregionen wie bei Bordeaux haben sich ja seit Tagen Feuer ausgebreitet. Viele Menschen mussten evakuiert werden. Jetzt gibt's aber auch Hilfe aus der EU. Die unterstützt mit Löschflugzeugen und Feuerwehr. Auch Deutschland ist dabei. Der Innenminister von Spanien sagt da nämlich auch, heute ist ein ganz entscheidender Tag. Ab morgen soll es so richtig heiß werden und bis dahin müsse man das in den Griff bekommen. Und wer seit April Venedigs Altstadt sehen wollte, der musste zahlen. Da gab es bis Montag nämlich eine Testphase, um einen nachhaltigen und bewussten Tourismus zu fördern, sagt die Stadt. Seit gestern ist die Testphase rum. 650.000 Tickets wurden insgesamt gekauft. Unklar ist jetzt aber, wie das Ganze weitergeht. Der Zugang bleibt erstmal wieder kostenlos, aber Venedig hat ja in den letzten Jahren viele Probleme mit Massentourismus gehabt und die Stadt würde das auch gerne wieder in den Griff bekommen.
3: Danke dir, Annika.
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3: Hallo. Energy. Mein lieber Pascal,
4: ja,
3: weißt du, wer
4: mein
3: das
4: lieber Patrick
3: gesagt hat?
10: Eier, wir brauchen Eier.
4: Das war irgendein Trainer. Aber welcher? Das ist eine gute Frage.
3: Oliver Kahn.
4: Es war Oliver
3: Torwart.
4: Kahn. Torwart. Und es war Torwart, ja.
3: Ein Zitat der 2000er schlechthin. Es gibt noch viele mehr. Es gibt aber auch typische 2000er Töne. Und du als Jüngling, als Gen-Zieler, ich möchte gleich mal testen,
4: hoffe, ich schneide besser bald jetzt gerade.
3: Du davon kennst. Machen wir direkt nach Felix Jähn mit Pride. Und das hier ist Harrison. 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
1: Energy am Morgen läuft für euch heute Morgen mit Patrick und mit mir Pascal. Guten Morgen.
2: Ja, Pascal, der Jüngling hier, ja. 22 Jahre jung.
1: So sieht's aus.
2: Optisch 18. Ist ein Kompliment. Also jetzt vielleicht nicht, aber glaub mir, wenn ich in 10 Jahren jemand 4 Jahre jünger schätze, dann ist es definitiv ein Kompliment.
1: Ja, das stimmt. So wie du es sagst, aber nicht, muss man sagen.
2: Ich möchte durchaus aber auch mal wissen, wie viel aus den 2000ern du überhaupt noch mitbekommen hast, denn du wurdest 2003 geboren. Mhm. Gibt ja so typische Töne für jedes Zeitalter. Heute wäre es wahrscheinlich irgendein Meme, weiß gar nicht, vielleicht sowas hier.
3: Schauen wir mal, was wird.
4: Was wird.
1: Das stimmt, ja.
2: In den 2000ern waren es tatsächlich bestimmte Töne, teilweise auch von technischen Geräten. Und wir gehen jetzt einfach mal durch. Was könnte das denn hier zum Beispiel sein?
1: Klingt aufs Telefon erstmal. Oh nee, das klingt irgendwie nach einer sehr schlechten Telefonverbindung, ehrlicherweise. Fax ist ein Faxgerät.
2: Das kann ja was.
1: Nee, ein Faxgerät geht ja.
2: Könnte sein. Oh, ist es aber nicht. Es war das 56K-Modem. Das hat man damals gebraucht, um ins Internet zu kommen.
1: Ah, ich check.
2: Blöd war, wenn jemand in derselben Wohnung telefoniert hat, dann konntest du das mit dem Internet ja auch abschminken. Da war nichts. Das waren ganz schlechte Zeiten. Also, heute rückwärts betrachtet. Das hier kennst du vielleicht?
1: Ja, na klar. Windows XP.
2: Ja, haben wir geliebt.
1: Kann man auch schöne Remixe draus machen aus diesem Absturz-Sound.
2: Und das hier?
1: Also, klingt ehrlicherweise genau wie mein iPhone-Klingelton.
2: Ja, war, glaube ich, der erste Klingelton von Apple damals.
1: Ah, okay.
2: Marimba. Noch mehr 2000er Wissen und Töne gibt es hier.
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2: So, mit Tönen an sich kennst du dich gut aus, aber kennst du dich auch mit 2000er Musik aus?
1: Ah, drei ist
2: Songs
1: Frage.
2: Und du darfst mir verraten, von wem die denn
1: Gott,
2: sind.
1: Oh Gott, oh Gott.
2: Na?
1: Boah, gar keine Ahnung, Mann.
2: Delta Good Ram wär's. Na, wer ist es? Black Eyed Peas, und wer ist das?
1: Oh Mann, ich kenne doch die ganzen Interpreten nicht, Patrick.
2: Pinky Baby, mein
1: Mensch,
2: Gott.
1: Ich kenne doch die ganzen Songs, aber
2: Pascal,
1: nicht die
2: Interpreten. Hausaufgabe für dich. Du
1: musst Nachhilfe,
2: wirst heute Nachmittag direkt den 2000er-Stream anmachen. Den gibt's wo?
1: Ja, auf der Energy-App, im Web oder auch auf eurem Smart-Speaker des Vertrauens.
2: So, sehr gut. Das wirst du tun. Und morgen frage ich das Ganze hier nochmal ab.
1: Ja,
2: verstanden?
1: Ja.

0: 6:51 am Montagmorgen. Patrick und Pascal sind hier gleich noch mit Alex Warren und Fever Dream.
1: Ja, und der Hochsommer, der ist gerettet. Das Osterstraßenfest fiel in diesem Jahr ja mehr oder weniger auch wieder aus. Es hat nur ganz, ganz klein stattgefunden. Deswegen haben viele ihre Hoffnung in das Weinfest gelegt. Da war es aber irgendwie auch noch nicht so richtig klar, ob das in diesem Jahr stattfinden soll. Die Eimsbüttler Nachrichten haben jetzt aber Entwarnung gegeben. Das Fest soll in diesem Jahr ganz normal stattfinden. Das Weinfest wird wie gewohnt dann am letzten Augustwochenende stattfinden. Als Alternative hat im Juni ja schon das Midsommerfest stattgefunden. Wir freuen uns schon auf das Weinfest. Traditionell bringt das Fest ja Winzer, kulinarische Spezialitäten und Live-Musik auf den Fanny Mendelssohn-Platz. Und das ist doch was richtig Gutes, oder?
0: Yay! Wir sind ja mittendrin in den Sommerferien. Da hat sich jetzt das Café Chrysander in Bergedorf was richtig Schönes überlegt. Während die Eltern auf dem Wochenmarkt einkaufen zum Beispiel, gibt es für Kinder jeden Dienstag von 10 bis 12 ein kleines Ferienprogramm. Das geht irgendwie vom Mandalas ausmalen über mit Filzarbeiten bis hin zu Steine bemalen. Für einen Fünfer können Eltern ihre Kinder da schön abladen und parken und ganz entspannt über den Markt laufen. Und immer dienstags und freitags gibt es da dann sogar auch so einen kleinen Kinderflohmarkt. Und obendrauf gibt es vom Café auch noch Mittagessen zum halben Preis für die Kiddies. Wir sagen nice!
1: Yay! Yeah. Patrick, wenn du dein Kind da abgibst, ne, du bist ja kein so großer Kinderfan, du musst es auch wieder abholen.
0: Das ist mir klar. Frage ist jetzt, kann ich dich da auch abgeben?
2: My name is Alex Warren.

0: Morgen, kurz vor 7. Patrick und Pascal sind hier.
1: Guten Morgen.
0: Man muss ja dazu sagen, Dauersingles, Patrick und Pascal.
1: Ja, das stimmt.
0: Zumindest bei einem wollen wir das vielleicht ändern. Bei dir
1: gucken,
0: nächste Stunde mehr dazu. Genauso wie gute Musik.
1: Ja, gleich noch von Shakira und Burna Boy, Die Die.
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0: Es ist 7 Uhr.
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1: 13 Grad haben wir bei uns in Hamburg aktuell. Maxima bekommen wir heute 24 Grad. Den ganzen Tag einen Mix aus Sonne und Wolken mit dabei. Und morgen und übermorgen wird es sogar nochmal deutlich wärmer. Also vielleicht heute Abend nochmal die ganzen Fenster aufreißen. Morgen maximal 30 Grad, am Donnerstag dann 33 Grad.
0: What?
1: Wow. Schauen wir rüber auf die Straßen. Da dauert es länger. Auf der A24 Richtung Hamburg, da stockt es 3 Kilometer ab Schwarzenbeck-Rande. Wenn ihr noch was gesehen habt, vielleicht einen Blitzer oder auch einen Stau, dann schickt ihr uns schnell eine WhatsApp. Die Nummer ist die 040 48 001 971. Und damit zu Patrick, du hast alles, was in Hamburg heute wichtig ist, ne?
0: Ja, nach dem Anschlag auf die Feierlichkeiten zum CSD Berlin am vergangenen Samstag steht auch das Sicherheitskonzept zum Hamburger CSD am kommenden Wochenende auf dem Prüfstand. Hamburgs erster Bürgermeister Tschentscher hatte versichert, die Sicherheitsbehörden täten alles, um die CSD-Demonstration und die Veranstaltungen der Pride Week zu schützen. Jetzt hat sich auch die Polizei dazu geäußert. Der stellvertretende Pressesprecher Florian Abenseeth gestern im Interview.
10: Die Sicherheitsbehörden sind sehr wachsam. Wir haben heute noch einmal eine aktuelle Lagebeurteilung vorgenommen und können daher sagen, dass für den Hamburger CSD und die Veranstaltung hier in Hamburg aktuell keine konkreten Gefährdungshinweise bestehen. Eines ist klar, wir als Polizei stehen fest an der Seite der queeren Community und tun alles dafür, damit der CSD hier in Hamburg sicher stattfinden kann.
0: Währenddessen fordert der Veranstalter Hamburg Pride den Rückhalt der ganzen Stadt. Wir verstecken uns nicht, heißt es vom Vorstand. Und alles, was sonst noch wichtig ist für uns, kommt von Annika. In Südeuropa gibt es aktuell ein Thema, auf das alle schauen, die Waldbrände in Spanien und Frankreich. Annika, wie geht man da vor Ort denn jetzt vor?
11: Die Waldbrände in Spanien und Frankreich sorgen gerade für viele Evakuierungen. In beiden Ländern zusammen sind das knapp 300.000 Menschen. Für Frankreich gibt's aktuell etwas Entwarnung. Die Brände dort haben sich heute über Nacht nicht weiter ausgebreitet. Trotzdem fragen sich viele, waren die da einfach auch nicht gut vorbereitet für solche Situationen? Professor Johann Goldammer, Direktor des Global Fire Monitoring Centers, sagt, die bereiten sich natürlich vor, aber es gibt einfach ein zentrales Problem.
12: Nur ist eine Entwicklung, die läuft uns überall davon weltweit, dass aufgrund des Klimawandels unsere Waldvegetation das sehr viel anfälliger werden gegen Feuer.
11: Er sagt, da braucht es weltweit einfach auch besseren Klimaschutz und da muss die Politik ran. Und wer ab und zu mal im Hotel ist, der kennt sie, Mini-Shampoos und Duschgel, die man da so kostenlos bekommt. Damit ist dann aber bald Schluss. Die EU hat nämlich beschlossen, der Plastikmüll, der da entsteht, der kann auch einfach vermieden werden. Geht da konkret um eine sogenannte Verpackungsverordnung. Die verbietet es dann ab 2030.
1: Das ist richtig kacke, Patrick, weil ich sammle ja kleine Fläschchen aus Hotels. Ich habe eine ganze Schublade zu Hause, wo nur so kleine Fläschchen drin sind. Und zum Duschen nutze ich nur diese kleinen Fläschchen. Und wenn ich die jetzt nicht mehr bekommen kann, habe ich ein Problem, dann muss ich Duschgel wieder kaufen. Das ist mein Problem.
0: Sonst noch was?
1: Nee.
0: Super.
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0: Guten Morgen. Ihr habt sie gerade schon gehört, Pascal für Richie diese
1: Guten
0: Woche.
1: Morgen.
0: Ich bin fassungslos. Also wenn das dein größtes Problem ist. Naja, ich sehe da ein anderes Problem. Letzte Woche Urlaub bei dir. Und hast du dich verliebt?
1: Nee.
0: Hast du nicht?
1: Leider nicht, nee.
0: Ja, aber du hast bald nochmal Urlaub, glaube ich.
1: Ja, im September. Ist nicht mehr so lange hin. Nee, das stimmt.
0: Damit es dann was wird, gucken wir gleich mal, wie wir das hinkriegen bei dir.
1: Okay.
0: Direkt nach Tiffany Harris mit Vertigo.
1: Und das hier ist für euch Shakira mit Burna Boy, Die Die bei Energy, bei die besten neuen Hits.

0: zweiter Arbeitstag der Woche, Dienstagmorgen, Patrick und Pascal hier.
1: Ja, Pascal, du frisch aus dem Urlaub, ne?
0: Letzte
1: Woche warst du
0: genau.
1: In Portugal.
0: Ja, exakt.
1: Du hast gerade schon gesagt, mit Dating war da nichts.
0: Nee, nicht so richtig.
1: Niemand kennengelernt?
0: Nee, war...
1: So eine kleine Flirterei am Strand?
0: Nee, da war nix.
1: Okay.
0: Also tote Hose, könnte man sagen.
1: Tragisch eigentlich, denn anscheinend verliebt man sich im Urlaub schneller
0: ist das
1: als im normalen Alltag. Das sagt zumindest Markus Ernst. Der ist Psychologe, hat das mal genau unter die Lupe genommen. Dafür wahrscheinlich einen Jahresurlaub geopfert. Aber hey, das ist völlig okay für die Wissenschaft. Da gibt es so einige Faktoren, sagt er. Also erstmal grundsätzlich, wir sind im Urlaub natürlich entspannter. Wir haben weniger Alltagsstress, erleben häufiger neue, aufregende Situationen.
0: Ja, okay.
1: Das ist schon mal gut.
0: Ja.
1: Ne, dann sind wir weniger streng mit anderen, weil wir grundsätzlich eine Entspanntheit haben. Wir zeigen uns selbst oft von unserer besten Seite.
0: Mhm, okay.
1: Ein bisschen spontaner als zu Hause, ein bisschen offener vielleicht auch.
0: Ja, vielleicht.
1: Bessere Laune natürlich, das wirkt tatsächlich auch immer anziehender bei anderen Menschen. Gute Laune, wirklich sehr gute Laune. Wir haben oben, unten, links,
0: oben,
1: rechts,
0: links,
1: gute
0: rechts,
1: Laune.
0: Überall gute Laune.
1: So. Und genau diese Mischung, die fördert auch die Ausschüttung von Botenstoffen wie Dopamin, die mit Verliebtheit verbunden sind. Sonne, wenn sie denn da ist, zusätzlicher Booster, alles toll. Und natürlich auch, wir haben ein ganz

0: anderen Alltag. Ja, so Themen wie Arbeit, Zeitdruck oder auch Haushalt spielen keine Rolle mehr.
1: Gut, jetzt muss man also sagen, alles, was irgendwie wichtig ist eigentlich, ist dann ja, im Urlaub
0: Haushalt
1: halt nicht
0: spielt bei dir ja eh gar keine Rolle. Danke an Hotel Mama. Ne?
1: Ja, vielen, vielen Dank.
0: Also, nächster Urlaub steht ja bei dir, glaube ich, auch schon fest. Ich
1: ja, mal im September, so ja.
0: Reingeguckt in unsere Urlaubsliste. Mhm. Wohin geht's da?
1: Ja, da geht's in die Berge mit meinen Eltern aber.
0: Ach, Killer.
1: Ja, Killer.
0: Okay, aber abends Kinderdisco für dich?
1: Ja, vielleicht.
0: Oder die Eltern?
1: Mhm, vielleicht.
0: Gut.
1: Dann vielleicht ich auch im, wie heißt das hier, im Kinderspieleparadies da abgegeben
0: ja,
1: werden?
0: Du, wo du möchtest.
1: Ja.
0: Ich würde sagen, der Nährboden für eine Romanze in deinem nächsten Urlaub ist da. Ja, also die Grundvoraussetzungen, okay, die sind gegeben.
1: Ja, stark.
0: Am Ende liegt es jetzt natürlich auch noch so ein bisschen an dir. Ja, da müssen wir vielleicht auch noch mal ran, ein bisschen was verbessern, ein paar Upgrades aufspielen.
1: Was würdest du so sagen?
0: Ich würde sagen, mach mal kurz, wie würdest du, stell dir vor, ich wäre jetzt eine Frau deines Begehrens, wie würdest du mich ansprechen?
1: Ich habe mal so einen Spruch gehört, ist dein Vater eigentlich Dieb? Hat er die Sterne vom Himmel in deine Augen geklaut
0: also
1: oder sowas?
0: Da
1: vielleicht ist das Problem auch, es könnte
0: auch
1: natürlich sein.
0: Eins von vielen, da müssen wir nochmal ran. Ansonsten würde ich noch sagen, eine bessere Frisur.
1: Oh mein, steht da schon, okay.
0: Und auch bitte ganz viel weniger Polo, Ralph Lauren, Teddy, T-Shirts tragen.
1: Oh man,
0: danke schön.
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0: Dienstagmorgen, 7.19 Uhr haben wir das Energy Live mit euren Muntermachern heute Morgen.
1: Mhm.
0: Also und ich spreche nicht von Pirn, sondern von uns.
1: Patrick und Pascal. Ja, klar, guten Morgen.
0: Tachchen.
1: Ich habe eben mal auf den Wetterbericht geguckt. Ne? Wetter
0: bitte.
1: Heute wird ja schon richtig gut, 25 Grad, die nächsten Tage dann richtig schön. Und am Wochenende erreichen wir dann quasi einen Höhepunkt. Nochmal mit Ende 20 Grad, perfektes Wetter. Eigentlich für so ein Festival, oder?
0: Klaro.
1: Mhm, könntet ihr mich hingehen zum Beats and Waves Festival 2026 in Kühlungsborn. Mit dabei zum Beispiel auch DJ Topic. Banger Festival mit Strand- und Sommerfeeling. Easy auch mit dem Camper zu erreichen. Gibt einen Campingstellplatz inklusive regelmäßigen Shuttle zur Venue. Also lohnt sich auf jeden Fall. Ihr müsst nur mitspielen bei einer Runde Hamburg Battle. Und ihn habt ihr eben gerade schon gehört. Nico Santos jetzt hier für euch in der Playlist.

0: 7.23 Uhr am Dienstagmorgen.
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0: Heute Morgen mit Johannes aus Niendorf. Hallo.
2: Guten Morgen.
3: Guten Morgen.
0: Gegen wen möchtest du spielen? Gegen Pascal oder gegen mich, Patrick?
2: Ich spiele gegen Pascal.
0: Okay, dann stelle ich euch eine Minute lang Fragen, wer richtig antwortet. Nee, wenn ihr richtig antwortet, ist automatisch der Gegner dran. Wer nach 60 Sekunden die letzte Frage richtig beantwortet hat, derjenige hat dann auch gewonnen. Johannes, fängst du an oder soll Pascal?
2: Pascal, das geht natürlich.
0: Pascal, heute hat Fußballprofi Harry Kane Geburtstag. Für welches Land hat er bei der WM gespielt dieses Jahr?
3: Für England.
0: Richtig, Johannes. Und auch der Comiczeichner Jim Davis hat Geburtstag. Er ist der Erfinder von Garfield. Welches Tier ist das denn?
2: Eine Katze.
0: Jawohl. Pascal, heute ist Tag der Vollmilchschokolade. Welche berühmte Marke hat eine lila Kuh auf dem Logo?
3: Das ist Milka.
0: Johannes, momentan befinden wir uns mitten in der Pride Week und am Samstag ist endlich der CSD. Wofür steht denn eigentlich die Abkürzung CSD?
2: Christopher Street Day.
0: Jawohl, Pascal. Dann wird gerade an der Sternbrücke gearbeitet. In welchem Bezirk liegt die? Mitte oder Altona?
3: In Altona.
0: Johannes, dann gibt es im September beim Musical König der Löwen wieder eine relaxed Performance. Wie heißt denn der Hauptcharakter und Sohn von Mufasa im Stück?
2: Simba.
0: Jawohl, Pascal. Am Wochenende war die letzte Show von Harry Potter und das verwunschene Kind hier in Hamburg. Wie viele Filme gibt es von der Reihe?
3: Boah, gar keine Ahnung, weiter, weiß ich nicht.
0: Das wären 8. Pascal, im Herbst können wir uns freuen, denn der Winterflugplan in Hamburg wächst. In welchem Stadtteil? Ja, es hat nicht gereicht. Und es war eine starke Runde. Und Johannes, du hast gewonnen.
2: Yay.
3: Sehr gut, sehr schön gemacht.
0: Zwei Tickets für das Beats and Waves Festival in Kühlungsborn gibt's für dich.
2: Danke.
0: Ganz viel Spaß dabei und dir noch eine schöne Restwoche.
2: Wünsche ich euch auch.
3: Danke dir. Und ihr macht das genauso wie Johannes. Ihr spielt morgen mit. Registriert euch jetzt mal schnell unter der 040 48 001 97 1 und dann spielt ihr vielleicht schon morgen.

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4: Dienstagmorgen, kurz vor 8:30, langsamer wach werden, falls ihr noch im Bett liegt. Und das machen wir natürlich euch ein bisschen einfacher mit guter Musik, gleich von Bebe Rexha, New Religion.
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4: Es ist 7:30.
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13: 7:30 mit 14 Grad aktuell draußen, muss man sagen. Oh, maximal richtig. Bekommen wir heute 24 Grad. Ein Mix aus Sonne und Wolken ist mit dabei. Aber eigentlich wirklich ein ganz schönes Wetter. Nächsten Tage wird es dann auch richtig heiß wieder. Morgen 30 Grad, am Donnerstag sogar 33 Grad. Schauen wir rüber auf die Straßen. Hier geht es ganz schnell, denn hier ist nichts los. Wenn ihr trotzdem was gesehen habt, vielleicht einen Blitzer oder auch einen Stau, dann schickt ihr uns schnell eine WhatsApp. Die Nummer, die kennt ihr, das ist die 040 48 001 971. Und damit rüber zu Patrick. Du hast alles, was für Hamburg heute sonst noch so wichtig ist, ne?
14: Ja, gestern fanden in 2 Hamburger Stadtteilen verstärkte Verkehrskontrollen statt. Im Auge der BeamtInnen waren Verkehrsteilnehmende in Eimsbüttel und Eppendorf. Das hat die Polizei dem Abendblatt mitgeteilt. Vor allem aufgefallen sind Autofahrende, die an der Großbaustelle am Eppendorfer Marktplatz verkehrswidrig abgebogen sind. Bei 49 kontrollierten Fahrzeugen und Personen wurden demnach Ordnungswidrigkeitenverfahren eingeleitet. Aber auch FahrradfahrerInnen standen im Fokus der Kontrollen. So wurden auch Präventionsgespräche zum Thema Fahren auf Gehwegen geführt. Auch in Zukunft will die Polizei solche Verkehrskontrollen durchführen, um die Sicherheit für alle Verkehrsteilnehmenden zu erhöhen. Und alles Weitere hat Annika heute Morgen für uns. Seit fast einer Woche schauen wir in Richtung Südwesteuropa.
15: In Spanien und Frankreich versucht man weiterhin, die Waldbrände dort in den Griff zu bekommen. Hunderttausende Einheimische und Urlauber mussten bisher evakuiert werden. Viele fragen sich, was kann man denn in Zukunft tun, um sowas zu verhindern? Johann Goldammer, Direktor des Global Fire Monitoring Centers, sagt der Welt, auf sowas muss man sich halt als Politik auch entsprechend vorbereiten.
16: Diese Vorbereitung, diese Schaffung von Resilienz, wie wir das sagen, von unseren Landschaften gegenüber Wildfeuer, das ist etwas, das ist nicht so spektakulär, wie beispielsweise auf einen Großbrand zu reagieren. Und da muss die Politik sehr einfühlsam sich in den nächsten Jahren neu orientieren.
15: Vielleicht ja auch wie in Griechenland. Da gibt es dieses Jahr nämlich weniger Waldbrände als befürchtet. Da hat man einiges angepasst. Mehr Geld in die Prävention von Bränden gesteckt, extra ausgebildete Fachkräfte zur Bekämpfung und Früherkennung, zum Beispiel aus dem All. Satelliten können da mit speziellen Kameras auch schon ganz kleine Feuer entdecken. Und es wird wieder heiß. Bis zu 33 Grad gibt es heute im Südwesten. Am Oberrhein und in Franken ist bis Donnerstag sogar mit bis zu 39 Grad zu rechnen. Heißt, heute Abend nochmal gut durchlüften, denn damit könnte es in den nächsten Tagen dann auch vorbei sein. Ansonsten helfen kühle Dusche vorm Schlafen, Ventilatoren und 2,5 bis 3 Liter pro Tag trinken, mindestens.
14: Danke dir, Annika.
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14: Hallo. Leute, Sie sind draußen und das ist
13: Smash.
14: Die Top 10 der Jugendwörter 2026. Und wir haben natürlich standesgemäß eine Laudatorin gewinnen können, die wir uns gleich schon sehr freuen. Direkt nach Benson Boone.
13: Vorher aber noch Bibi Rexha mit New Religion hier bei Energy. Guten Morgen euch.

0: Mittwoch, nein, Entschuldigung, wir kommen nochmal neu rein. Dienstagmorgen, 7.39 Uhr, ich bin ganz aus dem Häuschen, denn ja, Mensch, wir haben hier gerade mit großer Freude festgestellt, dass endlich die Top 10 der Jugendwörter draußen sind. Also des Jugendwortes, muss man ja sagen, das wird ja jetzt gesucht. Und es wird irgendeins aus dieser Top 10 werden. Das liegt quasi in unserer Hand. Jetzt müssen wir aber natürlich erstmal wissen, was steht überhaupt zur Auswahl? Mhm. Wofür können wir voten? Und wir haben es tatsächlich geschafft, eine der wirklich heiß begehrtesten Laudatorinnen zu bekommen, die diese Jugendwörter jemals vorgetragen hat. Und ich glaube, sie wird auch die Beste sein, die es jemals tun wird. The one and only Susanne Daubner, bitte präsentiere uns die Top 10 des Jugendwortes 2026.
1: 6-7. Crash out. Digger. Du bist gut genug. Gute Käse. Macker. Peak. Ragebait. Schere. Super.
0: Okay, erste Frage. Nein, erste Anmerkung, mhm, an der Tonlage bei du bist gut.
2: Da müssen wir ganz, müssen wir ganz arbeiten, dringend arbeiten,
0: Susanne.
2: Ja,
0: unbedingt. Das ist aber okay. Frage jetzt, was heißt gute Käse? Ich habe das noch nie gehört.
2: Nee, das habe ich auch noch nie gehört, aber ich glaube, das ist einfach so ein Ausdruck für richtig gut, irgendwas Stabiles oder dass man es einfach feiert. Irgendwie ein sehr, sehr ja, lobender Ausdruck quasi.
0: Mhm. Also hier steht, es ist ein Ausdruck aus sozialen Medien, der als positive Reaktion genutzt wird, um etwas lustig, kreativ oder gelungen zu finden.
2: Ja, irgendwie so.
0: Also setzen wir jetzt mal voraus, du würdest irgendwann mal gute Arbeit leisten, würde ich sagen, gute Käse.
2: Wahrscheinlich, ja.
0: Ja, wird nie vorkommen. Aber auch,
2: nee,
0: weil ich
2: Käse
0: diesen
2: mag ich auch
0: Begriff
2: nicht. Das
0: halt
2: ist irgendwie auch dann, weiß ich nicht, nee.
0: Also, dein Favorit, was würdest du sagen, wofür würdest du deine Stimme abgeben?
2: Ich glaube, 6-7 ist ganz vorne mit dabei, weil es alle gemacht haben.
0: Auch, ja.
2: Und Peak, ich sag immer Peak, inflationär. Allein,
0: man muss auch sagen, 6-7 hat ja auch diese Choreo einfach.
2: Ja.
0: Das ist ja mehr als nur ein Wort, du hast ja auch diese Handbewegung dabei. Das ist schon, ich hasse es, aber es ist auch irgendwie so gut, dass man da gar nicht dran vorbeikommen will. Wir alle können abstimmen auf jugendwort.de. Ich weiß gar nicht, wann ist es denn soweit? Am 10. Oktober, dann steht das Jugendwort fest. Wir können jetzt für die Top 3 abstimmen. Daraus wird dann nochmal das Jugendwort schlechthin gewählt. Und ich bin gespannt, was es wird.
2: Ich auch.
0: Hoffe also auf 6-7 ein bisschen, weil ich, also mit dem Rest.
2: Peak wäre aber auch gut.
0: Ah, nee.
2: Peak wäre auch ein Peak gutes Wort, sage ich.
0: Schere ist auch so ein Wort, das benutzt du viel zu oft.
2: Ja, das stimmt. Aber nicht mehr so oft.
0: Ja.
2: Ein bisschen weniger.
0: Weil du weniger Fehler machst.
2: Ja, so.
0: Dafür sind wir dir sehr dankbar. Hier gibt's Harry Styles für euch am Dienstagmorgen bei Energy.

diesen schönen Dienstagmorgen. Wir starten zusammen in diesen Tag. Jetzt beim richtigen Banger. Ist es etwa? Moment, das ist Eminem. Zusammen mit Dido. Und Stan. Also jetzt mal schön das Radio laut machen. Und dann genießen wir das hier mal. Bei Energy am Dienstagmorgen.

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1: Damn. Die guten alten Zeiten, als Songs noch 5 Minuten 27 lang waren. Einfach Eminem und Dido bei Energy mit Stan. Und jetzt eine neue Runde hiervon.
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3: Wir spielen eine Runde Fakt oder Fake, und wenn ich sage wir, dann meine ich Giselle, hello, Patrick und mich. Und ich würde sagen, Patrick, hau raus, du hast eine Behauptung für uns oder du hast zwei Behauptungen sogar für uns, und wir müssen raten, ob die stimmen oder ob die ausgedacht sind.
1: In England dürfen nur Leute in Uniform Knöllchen verteilen. Ist das ein Fakt oder Fake?
3: Also das finde ich sehr valid, wenn das ehrlicherweise so ist, weil Leute ohne Uniform können am Ende ja auch irgendwelche zivilen Leute sein, die einfach irgendwie so tun, als wenn sie ein Knöllchen verteilen würden. Und deswegen sage ich ja, auf jeden Fall, das ist ein Fakt.
4: Dann aber das vielleicht so undercover-mäßig, dann fühlen sich die Leute sicherer und der Staat verdient mehr Geld. Aber ich glaube trotzdem auch, ich kann es mir trotzdem gut vorstellen, weil ich hatte früher Familie in London auch, war da oft unterwegs und habe sehr oft Leute in Uniform gesehen. Deswegen glaube ich auch, dass es stimmt.
1: Dürfen in England wirklich nur Leute in Uniform Knöllchen verteilen? Das ist ein
5: Fakt.
1: Schon wenn beim Outfit der Hut fehlt, dann kann man das Knöllchen anfechten, weil die Uniform nicht vollständig ist.
3: Das finde ich super.
1: Und da muss man vielleicht auch nichts bezahlen.
3: Oh, das finde ich ganz großartig.
1: Ich glaube, das wird dir, Pascal, zugutekommen in Deutschland.
3: Ja. Das würde mein Gehalt verdoppeln.
1: Und die Gen Z macht im Schnitt pro Tag mehr Sport als Haushaltssachen. Ist das ein Fakt oder Fake?
4: Boah, wir sind ja beide Gen Z, ne? Aber okay, Pasquale, du wohnst zu Hause.
3: Ja.
4: Ich wohne alleine und ich würde sagen, das könnte schon sehr gut zutreffen. Also bei mir persönlich würde es zutreffen, ich sag, das stimmt.
1: Wie viel machst du ungefähr?
4: Sport?
1: Ja.
4: Also ich mache halt nicht so viel Haushalten, ne? Deswegen.
1: Aber noch weniger Sport, oder
4: nee,
1: was?
4: Nee, deswegen ist nicht so schwer, mehr Sport zu machen.
1: Ah, okay, ja. Okay, verstehe, ja.
3: Das trifft bei mir ganz genauso zu. Ich würde sagen, ich mache vielleicht 2 Stunden Sport in der Woche, aber es ist trotzdem mehr als Haushalt. Deswegen kann ich mir gut vorstellen, dass das bei ganz vielen Gen Z-Leuten auch so ist, weil ich glaube, Sport einfach noch wichtiger geworden ist.
4: Ja.
3: Und deswegen sage ich auf jeden Fall einen Fakt.
1: Macht die Gen Z im Schnitt pro Tag wirklich mehr Sport als Haushaltssachen? Das ist ein
5: Fake.
1: Nein. Beim Sport sind es pro Tag nur gut 1,5 Stunden, beim Haushalt fast 2 Stunden.
4: Was?
3: Ich frage mich, Patrick, zählst du auch mit zur Gen Z? Weil
1: nein,
3: du würdest den Schnitt definitiv nach unten ziehen.
1: Aber ich frage mich, ganz ehrlich, Giselle,
4: was?
1: Müssen wir da vielleicht mal ran mit so einem besonderen Kommando bei dir zu Hause für ein bisschen mehr Sauberkeit?
4: Nee,
1: wollen wir dir helfen im Haushalt, wenn du so wenig machst?
4: Nein.
1: Nein? Okay.

0: Energy am Morgen läuft bei euch am Dienstag. Kurz vor 8 haben wir's. Gleich mit guter Musik zum Wachwerden von Teddy Swims und Mr. Know-It-All.
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0: Es ist 8 Uhr.
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9: 15 Grad haben wir aktuell draußen. Maxima bekommen wir heute 24 Grad. Den ganzen Tag einen Mix aus Sonne und Wolken mit dabei. Ich sag mal, heute Vormittag kann es noch ein bisschen bewölkter sein. Heute Nachmittag dann so ein bisschen sonniger. Und ich sag mal, in den nächsten Tagen geht's auch ähnlich weiter. Morgen bei maximal 30 Grad. Am Donnerstag dann sogar 33 Grad. Schauen wir kurz rüber auf die Straßen. Hier ist tatsächlich nichts los. Wenn ihr trotzdem was gesehen habt, vielleicht einen Blitzer oder auch einen Stau, dann schickt ihr uns schnell eine WhatsApp. Die Nummer ist die 040 48 001 97.1. Und damit rüber zu Patrick. Du hast alles, was heute Morgen in Hamburg wichtig ist, ne?
0: Ja, im letzten Jahr haben Hamburgerinnen und Hamburger weniger Geld für Lotto ausgegeben als noch zuvor. Mehr als 175 Millionen Euro wurden in Tippscheine und Lose investiert. Das waren aber rund 7,3 Millionen weniger als noch 2024. Besonders freudig für die GewinnerInnen. Insgesamt wurden letztes Jahr fast 70 Millionen Euro als Gewinn ausgezahlt.
9: Ich habe nicht einen Cent bekommen.
0: Hast du gespielt?
9: Nee.
0: Na gut, das könnte daran liegen. Darunter waren auch 3 Millionen Gewinne. Der wohl kurioseste Millionär hatte seinen Lottoschein erst ein Jahr nach der Abgabe beim Aufräumen seines Handschuhfachs wiedergefunden. Aber auch die Stadt Hamburg hat vom Lottojahr 2025 profitiert. Durch den Glücksspielvertrag kamen mehr als 58 Millionen Euro in die Kasse der Stadt und fast 2 Millionen gingen von Lotto Hamburg auch an wichtige Projekte, unter anderem aus den Bereichen Denkmalschutz und Sport. Und alles, was wir sonst noch wissen müssen, hat Annika heute Morgen für uns. Wir schauen in diesen Tagen wieder viel in den Süden, denn da bestimmt in einigen Regionen gerade ein Thema das Leben dort, nämlich die Waldbrände.
10: Die Feuer in Spanien und Frankreich sind auch heute Morgen noch nicht gestoppt. Vor allem in den Urlaubsregionen wie bei Bordeaux haben sich ja seit Tagen Feuer ausgebreitet. Viele Menschen mussten evakuiert werden. Jetzt gibt es aber auch Hilfe aus der EU. Die unterstützt mit Löschflugzeugen und Feuerwehr. Auch Deutschland ist dabei. Der Innenminister von Spanien sagt da nämlich auch, heute ist ein ganz entscheidender Tag. Ab morgen soll es so richtig heiß werden und bis dahin müsse man das in den Griff bekommen. Und wer seit April Venedigs Altstadt sehen wollte, der musste zahlen. Da gab es bis Montag nämlich eine Testphase, um einen nachhaltigen und bewussten Tourismus zu fördern, sagt die Stadt. Seit gestern ist die Testphase rum. 650.000 Tickets wurden insgesamt gekauft. Unklar ist jetzt aber, wie das Ganze weitergeht. Der Zugang bleibt erstmal wieder kostenlos, aber Venedig hat ja in den letzten Jahren viele Probleme mit Massentourismus gehabt und die Stadt würde das auch gerne wieder in den Griff bekommen.
0: Danke dir, Annika.
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0: Die diese Woche Pascal für Richie am Start.
9: Morgen.
0: Richie hat Urlaub, Pascal,
9: ja. Hat keinen Urlaub leider, ne?
0: Ist eine Vertretung. Würdig, das entscheidet sich am Ende der Woche. Wir starten auf jeden Fall mit guter Musik in diesen Dienstag. Glockenbach und Tom Walker gibt's gleich noch mit Home.
9: Und jetzt war euch Teddy Swims, das ist Mr. Know-It-All, he better G.

0: Dienstagmorgen ist es 8.14 Uhr und Energy läuft bei euch.
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3: Am Samstag ist es ja soweit, da findet der CSD wieder statt und wir sind wieder am Start mit einem eigenen Truck, haben unseren Energy-DJ Alpaca Buddy mit dabei. Wir wollen gemeinsam mit euch natürlich demonstrieren für die gute Sache und angemeldet hat sich unter anderem auch David, ne?
0: Der hat geschrieben, dass er schon beim CSD in Hamburg dabei war, das ist schon mal eine gute Voraussetzung. David, warst du denn auch schon mal auf einem Truck mit dabei?
4: Ja, leider nicht bei euch, deswegen wird es mal höchste Zeit, bei euch dabei zu sein.
3: Ja, kann ich verstehen. Ich würde auch sagen, wir haben den besten Truck, man bei uns selbst behauptet. Warum möchtest du in diesem Jahr wieder mit dabei sein?
4: Ja, vor allem nach der Berlin-Sache, was letztes Wochenende war, wäre es total wichtig, jetzt noch mehr rauszugehen und sich nicht unterkriegen zu lassen. Ja.
0: Okay, finden wir sehr schön, dass du dich da beteiligen willst und auch ein Zeichen setzen willst. Um zwei Tickets geht es ja letztendlich. Wer wäre denn deine Begleitung?
4: Ja, ich würde meinen Partner mitnehmen.
0: Dein Partner, wie heißt der?
4: Das ist Janis.
0: Janis?
4: Dann mit einem N und keinem E.
0: Das ist gut zu wissen, denn diesen Namen schreibe ich jetzt auf unsere Gästeliste zusammen mit deinem David. Ihr zwei seid am Samstag mit dabei.
4: Cool, vielen, vielen Dank.
0: Wir freuen uns auf euch. Seid ihr outfit-technisch schon vorbereitet?
4: Auf jeden Fall.
0: Dürfen wir uns auf was Buntes freuen?
4: Unbedingt.
0: Sehr schön.
4: Werde euch freuen.
0: Perfekt, dann sehen wir uns am Samstag und bis cool. Dahin noch eine gute Zeit.
4: Ja, vielen Dank.
3: Wir freuen uns, du dich hoffentlich auch. Und wenn ihr sagt, nee, ich muss auch mit dabei sein, dann registriert euch nochmal ganz schnell auf energy.de für unseren Energy CSD Truck.
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0: Energy Love bei euch am Dienstagmorgen. Es ist Zeit für den Energy Streaming Dienstag. Wir verraten euch, was diese Woche so anläuft auf Netflix, Prime Video und Co., was ihr also durchaus mal durchsuchten könntet. Und durchsuchten ist tatsächlich ganz gut, denn ich glaube, das wird heute sehr spannend. Pascal, fang du doch mal an, bitte. Was hast du
1: mitgebracht? Ich habe was Entspanntes dabei, und zwar The Way Out Staffel 2. Das ist eine Escape Room Show, die erste dieser Art in Deutschland. Mhm. Einfach von Julian Bam und Jun Kim, die kennt man von YouTube ja. Da treten dann zwei Teams aus Comedians und Content Creatern gegeneinander an und müssen da dann sehr aufwendig gestaltete Escape Rooms meistern. Escape Rooms, kurz für alle, die das nicht kennen, sind so interaktive Räume, bei denen das Team dann innerhalb einer vorgegebenen Zeit rauskommen muss. Raus kommt man dann nur zum Beispiel durch das Lösen von Rätseln oder indem man Hinweise findet. Das ganze Set von The Way Out ist einfach krass aufwendig gestaltet und es sieht auch wirklich einige bekannte Gesichter mit dabei. Kaya Jana zum Beispiel oder Mark Eggers. Diese On-Off-Geschichte von Bill Kaulitz kennen wir daher vielleicht noch. Ja. Sehen kann man die Show dann ab Freitag auch auf Amazon Prime.
0: Okay, nicht schlecht. Ich habe was Spannenderes dabei, glaube ich. Also spannend und vielleicht auch ein bisschen
1: actionreicher.
0: Ein Survival-Thriller, Devil's Mouth heißt der. Da sind 5 College-Freunde unterwegs, schön für einen netten Urlaub, bevor das Arbeitsleben so richtig losgeht. Zunächst sieht das auch alles ganz schön aus. Klares Wasser, Strände, soweit das Auge reicht. Da denkt man, wäre ich jetzt auch gerne. Aber dann gehen die eine Höhle erkunden, ein überflutetes Höhlensystem, um ganz genau zu sein. Wie es sich für einen richtigen Survival-Thriller gehört, kommt dann ein Sturm auf und dann geht's so richtig los mit der Spannung. Ein Hai wird in diese Höhle gespült, Sauerstoff wird knapp, viel Blut gibt es. Das ist auf jeden Fall was, wo man nebenbei nicht am Handy chillt. Also sehr spannend. Und dann natürlich die Frage, okay, wie meistern diese 5 College-Freunde das? Kommen sie da raus? Überleben sie? Mit dabei zum Beispiel Gavin Casaleño, den kennen viele von euch vielleicht auch noch aus der Serie. Der Sommer, als sie schön wurde, da hatte Jeremy Fisher gespielt. Jetzt eher ein bisschen was anderes, ein bisschen andere Kost, aber auch sehr spannend. Devil's Mouth, dann ab morgen auf Prime Video. Also ich glaube, für jeden Geschmack was dabei, für die, die eher so ein bisschen lachen wollen, aber auch für die, die die Spannung brauchen. Abends schön vom Schlafen gehen nochmal, schön 2 Stunden sich da was reindröhnen. Das geht auf jeden Fall. Eure Streaming-Tipps für diese Woche waren das.

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4: So sieht's aus. Giselle,
5: ja.
4: Kommst du gerade rein zu uns und meintest, muss unbedingt was loswerden.
5: Ja,
4: Giselle, was ist
5: Hilfe.
4: Es denn? Was passiert?
5: Ich bin ja immer nur zwei unterwegs, ne? Und gestern ist mir wieder was Schlimmes passiert, gestern Abend. Es war einfach unangenehm, weil es hat sich dann ein Dude bei mir gegenüber hingesetzt, das sonst war frei. Und er hat dann sein Tablet rausgeholt und angefangen, so darauf rumzuzeichnen. Und ich dachte schon so, okay, das ist irgendwie strange. Und dann guckt er immer in die andere Richtung erst und dann hat er mich die ganze Zeit so angeguckt und so gezeichnet.
4: Ja.
5: Ja, er hat mich gezeichnet.
3: Er hat mich in der Bahn gezeichnet.
5: Ja.
3: Was?
5: Und dann ist er auch einfach gegangen, so ausgestiegen irgendwann. Und wie, also
4: du hast gesehen, dass er dich da gezeichnet hat?
5: Ja.
3: Und er hat nicht zu dir gesagt?
5: Er ist dann einfach irgendwann aufgestanden und gegangen.
4: Aber wie sah das aus? Also war das gut? Oder?
5: Weiß ich ja nicht. Habe ich ja nicht so richtig gesehen.
4: Okay.
5: Nur so, das war so auf dem Tablet halt, ja.
4: Boah, shit, das ist echt...
5: cringe.
4: Ja.
5: Ja. Oh Gott.
4: Also falls ihr da draußen irgendwann ein Gemälde, ein Porträt von Giselle angeboten bekommt... Ja, sagt uns mal Bescheid. Wir würden auch gerne wissen, wie es aussieht.
3: Ja.
4: Vor allem die selbst.
3: Oh,
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10: Es ist 8.30 Uhr.
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12: 15 Grad haben wir aktuell bei uns in Hamburg. Und wenn ich mal hoch an den Himmel gucke, also wenn ich hier so durchs Forum, durch unser Einkaufszentrum rausgucke, dann sieht man noch so ein paar Wölkchen am Himmel. Aber später kommt die Sonne auf jeden Fall auch dazu. Dann bei maximal 24 Grad. Morgen und übermorgen dann sogar noch ein bisschen wärmer. Morgen 30 Grad, am Donnerstag 33 Grad. Und Patrick, du machst mich ganz fertig. Du guckst
13: also
12: hier
13: wenn,
12: in den Himmel.
13: Wenn ich hoch
12: die Decke
13: in den
12: hier.
13: Himmel gucke, sehe ich eine hässliche, vergilbte
12: du
13: Plattendecke
12: recht, aber
13: mit Rissen.
12: Du hast recht, du musst hier so rausgucken. Du musst so raus, so schräg. Nee, du guckst in die falsche Richtung. Ist auch egal. Wir gucken kurz
13: dann
12: auf die Straßen.
13: Ja, auch nicht besser.
12: Da sehe ich nämlich auch nichts. Da ist nämlich nichts los. Wenn ihr trotzdem was gesehen habt, vielleicht einen Blitzer oder einen Stau, dann schickt uns schnell WhatsApp, die Nummer ist die 040 48 001 971 und damit nochmal wieder rüber zu Patrick. Du hast alles, was für Hamburg heute noch so wichtig ist, ne?
13: Jawohl. Nach dem Anschlag auf die Feierlichkeiten zum CSD Berlin am vergangenen Samstag steht auch das Sicherheitskonzept zum Hamburger CSD am kommenden Wochenende auf dem Prüfstand. Hamburgs erster Bürgermeister Tschentscher hatte versichert, die Sicherheitsbehörden täten alles, um die CSD-Demonstrationen und die Veranstaltungen der Pride Week zu schützen. Jetzt hat sich auch die Polizei dazu geäußert. Der stellvertretende Pressesprecher Florian Abendseet gestern im Interview.
14: Die Sicherheitsbehörden sind sehr wachsam. Wir haben heute noch einmal eine aktuelle Lagebeurteilung vorgenommen und können daher sagen, dass für den Hamburger CSD und die Veranstaltung hier in Hamburg aktuell keine konkreten Gefährdungshinweise bestehen. Eines ist klar, wir als Polizei stehen fest an der Seite der queeren Community und tun alles dafür, damit der CSD hier in Hamburg sicher stattfinden kann.
13: Währenddessen fordert der Veranstalter Hamburg Pride den Rückhalt der ganzen Stadt. Wir verstecken uns nicht, heißt es vom Vorstand. Und alles, was sonst noch wichtig ist für uns, das kommt von Annika heute Morgen. In Südeuropa gibt es aktuell ein Thema, auf das alle schauen, die Waldbrände in Spanien und Frankreich. Wie geht man denn da jetzt vor Ort aktuell vor?
15: Die Waldbrände in Spanien und Frankreich sorgen gerade für viele Evakuierungen. In beiden Ländern zusammen sind das knapp 300.000 Menschen. Für Frankreich gibt es aktuell etwas Entwarnung. Die Brände dort haben sich heute über Nacht nicht weiter ausgebreitet. Trotzdem fragen sich viele, waren die da einfach auch nicht gut vorbereitet für solche Situationen? Professor Johann Goldammer, Direktor des Global Fire Monitoring Centers, sagt, die bereiten sich natürlich vor, aber es gibt einfach ein zentrales Problem.
16: Nur ist eine Entwicklung, die läuft uns überall davon weltweit, dass aufgrund des Klimawandels unsere Waldvegetation sehr viel anfälliger werden gegen Feuer.
15: Er sagt, da braucht es weltweit einfach auch besseren Klimaschutz und da muss die Politik ran. Und wer ab und zu mal im Hotel ist, der kennt sie. Mini-Shampoos und Duschgel, die man da so kostenlos bekommt. Damit ist dann aber bald Schluss. Die EU hat nämlich beschlossen, der Plastikmüll, der da entsteht, der kann auch einfach vermieden werden. Geht da konkret um eine sogenannte Verpackungsverordnung. Die verbietet es dann ab 2030.
13: So, Pascal.
12: Mhm.
13: Na, musst du dir dein eigenes Shampoo mal kaufen.
12: Ja, das
13: nicht
12: ist
13: immer
12: doof.
13: Nur klauen, ne?
12: Ja, bin ich wirklich traurig.
13: Mhm.
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12: Guten Tag.
13: Aber Pascal, keine Sorge, es kommt Unterstützung. Ich werde ein Crowdfunding-Projekt für dich einrichten. Titel Helft Pascal beim Duschen.
12: Das finde ich aber nett. Das finde ich toll.
13: Super.
12: Ist sehr auch gerne. In deinem eigenen Interesse, ehrlicherweise. Ne?
13: Absolut. Nur deshalb mache ich das.
12: Okay.
13: Wir starten rein in den Dienstagmorgen mit guter Musik. Gleich haben wir Ray. Die sucht immer noch ihren neuen Ehemann. Wo ist er denn? Naja, hier ist er nicht.
12: Und Tame Impala und Jenny, die haben Dracula gefunden zumindest. Yes. Jetzt über Energy.

0: Energy läuft bei euch am Dienstagmorgen. Patrick ist schon mal hier. Pascal kommt gerade reingestürmt. Schön, dass du es einrichten konntest. Das ist das Problem, wenn der Klogang länger dauert, ne?
1: Nee. Hör mal, ich muss ja hier parallel in verschiedenen Jobs arbeiten.
0: Wenn man vergisst, dass man hier eine Live-Show hat.
1: Ja, aber ich habe mir einen Wecker gestellt, einen Timer gestellt. Aber das Problem ist, ich habe nicht auf die Sekunden geachtet.
0: Ja.
1: Und deswegen war leider leicht verfehlt.
0: So, können wir weitermachen im Programm?
1: Wir können weitermachen im
0: Super,
1: Programm.
0: Super, dann müssen wir jetzt über den beliebtesten Harry Großbritanniens reden.
1: Ja.
0: Also, wir kennen ein paar Harrys, natürlich Prinz Harry.
1: Mhm.
0: Ja, glaube ich, zumindest der wichtigste Harry.
1: Ich wollte gerade sagen, ob das der beliebteste ist, bin ich mir nicht sicher.
0: Weiß ich nicht, aber der wichtigste definitiv. Und er hatte jetzt auch die Chance und vor allem auch die Aufgabe, die Harrys Großbritanniens zu ranken. Das hat er natürlich gemacht bei Late-Night-Show-Host James Corden. Kennen wir vor allem von diesen Carpool-Karaoke-Geschichten. Mhm. Da war Prinz Harry jetzt zu Gast und dann hat er gesagt, hey Harry, ranke doch einfach mal die Harrys. Und wen haben wir da? Natürlich Prinz Harry selbst. Dann haben wir Harry Styles. Wir haben Harry Kane. Übrigens, der hat heute Geburtstag. Alles Gute.
1: Happy Birthday to you.
0: Und wir haben natürlich Harry Potter. Und das hier hat Prinz Harry gesagt.
2: Harry Styles.
3: Styles at one. Great shouts.
2: Harry Kane.
3: Kane at two. Third equal.
2: The Potter and the...
3: You're going Potter and Prince in a split for third.
2: Yep. And we'll have a Quidditch off.
0: Ja, also Harry Styles unangefochten auf Platz 1, Platz 2 natürlich Harry Kane und Platz 3 hat er sich einfach selbst platziert zusammen mit Harry Potter.
1: Das finde ich wild.
0: Und das würden sie dann mal in einem Quidditch-Match ausduellieren. Wer da der bessere von beiden ist, also Prinz Harry definitiv. Humor hat er, das kann man ihm nicht abstreiten. Ich habe überlegt, also klar, für Energy müssten wir auch sagen, Harry Styles natürlich auf die 1, aber Harry Kane auf die 2, weiß ich nicht. Also ja, er hat Geburtstag, aber...
1: Ja, muss man aber nicht immer unbedingt nett sein, ne?
0: Ich bin ja auch kein Fan von Harry Potter. Ich würde da tatsächlich sagen, Prinz Harry bei mir auf die 2.
1: Oh, okay.
0: Ja.
1: Ganz andere Reihenfolge hier.
0: Naja, könnt ihr auch mal für euch ranken. Hier gibt's Juste und Jackstar für euch.

mega Banger, What You Say, jetzt bei uns in der Playlist. Und natürlich, die große Frage, wird er sich aus jetzt selbst anmoderieren? Na? Also auf Jason ist Verlass. Genieß es, macht's Radio laut.

0: Dienstagmorgen, kurz vor 9 haben wir's Energy, läuft bei euch gleich noch mit Olivia Dean und So Easy.
1: Und der Hochsommer, der ist definitiv gerettet. 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Das Osterstraßenfest fiel in diesem Jahr ja wieder super, super klein aus. Deswegen hatten viele Hoffnung in das Weinfest gelegt. Das war aber irgendwie noch nicht so richtig klar, ob das auch wirklich stattfinden soll. Die Eimsbüttler Nachrichten haben jetzt aber Entwarnung gegeben. Das Fest soll in diesem Jahr wieder stattfinden, wie immer am letzten Augustwochenende. Als Alternative gab es im Juni ja schon das Midsommerfest und jetzt noch zusätzlich das Weinfest. Traditionell bringt das Fest ja Winzer, Kulinar, Spezialitäten und Live-Musik auf den Fanny Mendelssohn-Platz. Und das ist doch was richtig, richtig Schönes.
0: Yay! Ja, und wir sind ja mittendrin in den Sommerferien und da hat sich jetzt das Café Chrysander in Bergedorf was richtig Schönes überlegt. Während die Eltern auf dem Wochenmarkt ganz entspannt einkaufen, gibt es für Kinder jeden Dienstag von 10 bis 12 ein kleines Ferienprogramm. Da kannst du dann Mandalas ausmalen, mit Filz arbeiten oder auch Steine bemalen. Für einen Fünfer können Eltern ihre Kinder da schön abladen und parken und dann ganz entspannt über den Markt laufen. Und immer dienstags und freitags gibt's da sogar auch einen Kinderflohmarkt. Und obendrauf gibt's vom Café auch noch Mittagessen zum halben Preis für die Kiddies. Das finden wir mal richtig nice.
1: Yay! Patrick, ich weiß ja, du bist kein so riesiger Kinderfan.
0: Absolut, ja.
1: Wenn du dein Kind abgibst, ne, musst du das auch wieder abholen, nur damit das klar ist.
0: Das habe ich mir gedacht. Das Gute ist ja, ich habe kein Kind, denke ich.
1: Ja.
0: Meine Frage jetzt an der Stelle aber, kann ich dich doch einfach abgeben?
1: Nee,
0: ich würde sogar 20 Euro bezahlen.

0: Dienstagmorgen ganz entspannt starten wir hier rein in diesen zweiten Arbeitstag. Vielleicht seid ihr auch schon auf der Arbeit angekommen. Erster Kaffee ist schon drin, erster Klogang auch und dann ist das Ende des Arbeitstages auch gar nicht mehr so weit weg.
1: Oh, da müsst ihr aber lange auf Klo gehen. Naja, Leonie und Callum Scott, die bleiben hier mit Stay gleich noch in der Playlist.
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0: Es ist 9 Uhr.
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1: 17 Grad haben wir inzwischen bei uns in Hamburg. Maximal bekommen wir heute 24 Grad. Den ganzen Tag erwartet uns so ein Mix aus Sonne und Wolken. Wobei man sagen muss, heute Nachmittag, da wird es dann sonniger als heute Vormittag noch. Und morgen und übermorgen wird es sogar noch ein bisschen wärmer. 30 und 33 Grad. Also am besten heute Abend nochmal ordentlich Stoßlüften zu Hause.
0: Kurze Frage. Heute Nachmittag wird es sonniger als heute Vormittag?
1: Richtig.
0: Ist es auch nachts kälter als draußen?
1: Okay. Naja, machen wir weiter. Schauen wir auf die Straßen, hier ist nichts los. Hier gibt es gute Nachrichten, wenn ihr trotzdem was gesehen habt, vielleicht einen Blitzer oder einen Stau, dann schickt ihr uns schnell eine WhatsApp. Die Nummer ist die 040 48 001 97 1. Eine gute und vor allem sichere Fahrt euch. Und alles, was in Hamburg heute sonst noch so wichtig ist, kommt von Patrick.
0: Ja, gestern fanden in 2 Hamburger Stadtteilen verstärkte Verkehrskontrollen statt. Im Auge der Beamtinnen waren Verkehrsteilnehmende in Eimsbüttel und Eppendorf. Das hat die Polizei dem Abendblatt mitgeteilt. Vor allem aufgefallen sind Autofahrende, die an der Großbaustelle am Eppendorfer Marktplatz verkehrswidrig abgebogen sind. Bei 34 von 49 kontrollierten Fahrzeugen und Personen wurden demnach Ordnungswidrigkeitenverfahren eingeleitet. Aber auch FahrradfahrerInnen standen im Fokus der Kontrollen. So wurden auch Präventionsgespräche zum Thema Fahren auf Gehwegen geführt. Auch in Zukunft will die Polizei solche Verkehrskontrollen durchführen, um die Sicherheit für alle Verkehrsteilnehmenden zu erhöhen. Und alles Weitere hat Annika heute Morgen für uns. Seit fast einer Woche schauen wir ja in Richtung Südwesteuropa.
13: In Spanien und Frankreich versucht man weiterhin, die Waldbrände dort in den Griff zu bekommen. Hunderttausende Einheimische und Urlauber mussten bisher evakuiert werden. Viele fragen sich, was kann man denn in Zukunft tun, um sowas zu verhindern? Johann Goldammer, Direktor des Global Fire Monitoring Centers, sagt der Welt, auf sowas muss man sich halt als Politik auch entsprechend vorbereiten.
14: Diese Vorbereitung, diese Schaffung von Resilienz, wie wir das sagen, von unseren Landschaften gegenüber Wildfeuer, das ist etwas, das ist nicht so spektakulär, wie beispielsweise auf einen Großbrand zu reagieren. Und da muss die Politik sehr einfühlsam sich in den nächsten Jahren neu orientieren.
13: Vielleicht ja auch wie in Griechenland, da gibt es dieses Jahr nämlich weniger Waldbrände als befürchtet. Da hat man einiges angepasst. Mehr Geld in die Prävention von Bränden gesteckt, extra ausgebildete Fachkräfte zur Bekämpfung und Früherkennung, zum Beispiel aus dem All. Satelliten können da mit speziellen Kameras auch schon ganz kleine Feuer entdecken. Und es wird wieder heiß. Bis zu 33 Grad gibt es heute im Südwesten. Am Oberrhein und in Franken ist bis Donnerstag sogar mit bis zu 39 Grad zu rechnen. Heißt, heute Abend nochmal gut durchlüften, denn damit könnte es in den nächsten Tagen dann auch vorbei sein. Ansonsten helfen kühle Dusche vorm Schlafen, Ventilatoren und 2,5 bis 3 Liter pro Tag trinken, mindestens.
0: Ja, gut durchlüften muss man das Studio auch, nachdem Patrick und Pascal hier drin waren.
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0: Und ja, ich spreche immer in der dritten Person von mir.
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16: Hallo!
0: Schönen Dienstagmorgen euch, Pascal für Richie diese Woche hier mit am Start und du hast neue Musik im Gepäck.
1: Ja, das kennen wir so ungefähr in einer Viertelstunde. Hier vorher für euch noch Alex Warren mit am Start, Zed, Michael Patrick Kelly oder aber auch
0: Leonie und Callum Scott. Schöne Nummer, schönes Duett hier zusammen mit Stay. Euch einen entspannten Dienstag.

0: 9.15 Uhr am Dienstagmorgen.
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2: Die Girl Group Cat's Eye kennen wir alle noch von diesem Track hier.
3: 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Gabriella, hands up, Gabriella.
2: Gabriella ist wirklich komplett durch die Decke gegangen. Danach waren sie so ein bisschen, ja, nicht mehr ganz auf dem Radar. Und jetzt sind sie wieder zurück mit einer neuen Nummer, einem neuen Pop-Track. Der steckt voller Energie, Selbstbewusstsein und soll so ein bisschen dazu einladen, die eigene wilde Seite zu, ja, einfach mal auszuleben.
0: Arr.
2: Das ist quasi ein Vorgeschmack auf das neue Album, das dann am 14. August erscheint. Ist also noch so ein bisschen hin. Jetzt für euch aber erstmal die neue Nummer, Cat's Eye.
0: Ganz kurz,
2: noch mal
0: kurz.
2: Ja.
0: Wie macht der Löwe?
2: Das macht der Piran. Wie macht der Löwe? Wow, weiß ich nicht so genau. Das hier ist für euch Animal. Bei Energy gibt's immer die besten neuen Hits.

0: 9.24 Uhr am Dienstagmorgen.
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3: Ich muss ja sagen, ich bin ganz, ganz großer Fan von so, ja, Afterworks, ne? Liebe ich ja. Nach der Arbeit sich nochmal treffen, so ein bisschen was machen. Da gibt's heute so ein paar Tipps für euch. Zum Beispiel für euren queeren Dienstag. Wenn der Arbeitstag dann nämlich irgendwann geschafft ist, könnt ihr zum Prouder LGBTIQ Plus Afterwork steppen. Lasst ihr die Arbeitssorgen dann mal hinter euch und vernetzt euch mit anderen Queers. Austauschen über euer Leben und eure Gedanken. Gegenseitig empowern und neue Inspirationen finden für die gesamte Community. Geht übrigens auch, wenn ihr nicht arbeitet, sondern noch studiert. Klar, da habt ihr euch ja auch einen schönen Feierabend verdient, also gern vorbeischauen. Im Mindspace am Rödingsmarkt 9. Los geht's da um 18 Uhr.
0: Ja, oder für alle Bisexuellen heute Abend ein kleines Speed-Dating. Interessant für alle, die andere Bisexuelle, Pansexuelle oder B-Plus-Menschen kennenlernen möchten. Oder vielleicht auch für Heteros, Schwule oder lesbische Menschen, die offen sind für eine Beziehung mit B-Plus-Menschen. Dann gerne mal heute Abend vorbeischauen und neue Leute kennenlernen. Und natürlich ist auch Flirten erlaubt. Ganz wichtig aber, Grenzen überschreiten ist nicht erlaubt. Also alles nur mit Konsens, sollte sich aber auch von selbst verstehen. Das Bisexual Speed Dating startet um 20.30 Uhr und das findet ihr dann im Pride House Seminarraum 1 in der Rostocker Straße.
3: Kannst du das nochmal aussprechen? Wie ist das?
0: Rostocker. Nein, natürlich die Rostocker Straße 7. Schön in St. Georg. Wenn ihr noch mehr Tipps für heute haben wollt und gucken wollt, was sonst noch so geht in der Pride Week, dann einfach mal reinklicken auf energy.de oder auf hamburg-pride.de.
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0: Es ist 9.27 Uhr.
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3: Ja, so langsam kann man, glaube ich, mal im Büro die Tür aufreißen und mal die frische Luft reinlassen. Ja, mach mal. 17 Grad haben wir aktuell nämlich. Ich glaube, hier kommt aber nur die Luft aus der Redaktion rein und die ist nicht so richtig frisch, leider. Maximal bekommen wir heute bei 24 Grad bei einem Mix aus Sonne und Wolken. Morgen und übermorgen, Patrick, da lassen wir die Tür aber am besten zu, machen hier drin die Klimaanlage, die nicht funktioniert, an. Denn ja, dann werden es 30 und 33 Grad.
0: Morgen gehe ich in den Serverraum und verkriege mich
3: da. Ja, das ist gut, das ist gut. Da sind die schön Kühler drin. Dann schauen wir kurz auf die Straßen. Hier ist tatsächlich noch nichts los oder wird wahrscheinlich auch erstmal nichts los sein durch die Ferien. Wenn ihr trotzdem was gesehen habt, vielleicht einen Blitzer oder einen Stau, dann schickt ihr uns schnell eine WhatsApp. Die Nummer ist die 040 48 001 971 und damit rüber zu Patrick. Du hast alles, was für Hamburg heute sonst noch so wichtig ist, ne?
0: Ja, im letzten Jahr haben Hamburgerinnen und Hamburger weniger Geld für Lotto ausgegeben als noch zuvor. Mehr als 175 Millionen Euro wurden in Tippscheine und Lose investiert. Das waren aber rund 7,3 Millionen weniger als noch 2024. Besonders freudig für die GewinnerInnen. Insgesamt wurden letztes Jahr fast 70 Millionen Euro als Gewinn ausgezahlt. Darunter waren auch 3 Millionen Gewinne. Der wohl kurioseste Millionär hatte seinen Lottoschein erst ein Jahr nach der Abgabe beim Aufräumen seines Handschuhfachs wiedergefunden. Aber auch die Stadt Hamburg hat vom Lottojahr 2025 profitiert. Durch den Glücksspielvertrag kam mehr als 58 Millionen Euro in die Kasse der Stadt und fast 2 Millionen gingen von Lotto Hamburg auch an wichtige Projekte, unter anderem aus den Bereichen Denkmalschutz und Sport. Und alles, was wir sonst noch wissen müssen, hat Annika für uns. Wir schauen in diesen Tagen wieder viel in den Süden, denn da bestimmt in einigen Regionen gerade ein Thema das Leben dort, und zwar die Waldbrände.
8: Die Feuer in Spanien und Frankreich sind auch heute Morgen noch nicht gestoppt. Vor allem in den Urlaubsregionen wie bei Bordeaux haben sich ja seit Tagen Feuer ausgebreitet. Viele Menschen mussten evakuiert werden. Jetzt gibt es aber auch Hilfe aus der EU. Die unterstützt mit Löschflugzeugen und Feuerwehr. Auch Deutschland ist dabei. Der Innenminister von Spanien sagt da nämlich auch, heute ist ein ganz entscheidender Tag. Ab morgen soll es so richtig heiß werden und bis dahin müsse man das in den Griff bekommen. Und wer seit April Venedigs Altstadt sehen wollte, der musste zahlen. Da gab es bis Montag nämlich eine Testphase, um einen nachhaltigen und bewussten Tourismus zu fördern, sagt die Stadt. Seit gestern ist die Testphase rum. 650.000 Tickets wurden insgesamt gekauft. Unklar ist jetzt aber, wie das Ganze weitergeht. Der Zugang bleibt erstmal wieder kostenlos, aber Venedig hat ja in den letzten Jahren viele Probleme mit Massentourismus gehabt und die Stadt würde das auch gerne wieder in den Griff bekommen.
0: Danke dir, Annika. Bei uns gleich gute neue Musik von Austis, The Art of Letting Go, aber vorher auch noch was Schönes mit dabei.
3: Ja, Kaigo noch mit dabei, Chris, das ist Randy, Holy Humberstone oder jetzt erstmal hört ihr im Hintergrund schon Harrison. Das ist für euch All the Things She Said hier bei Energy. Da gibt es nämlich immer die
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3: besten neuen Hits.
0: Ich mag dein TH.

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3: 9.46 Uhr und damit die perfekte Zeit für...
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3: Und Achtung, Leute. Yes, es soll richtig warm werden ab morgen. Aber heute legen wir auch schon mal los. Morgen dann bis zu 32 Grad, Donnerstag 35 Grad. Heute auch schon eine Menge drin bis zu, mal kurz hier gucken, 25 Grad bei uns in Hamburg. Mein Gott, wir stimmen uns ein auf das Comeback des Sommers 2026. Wir müssen natürlich auch sagen, hat immer so eine zweite Seite der Medaille, wir müssen mit Gewittern rechnen hin und wieder. Und heute auch nochmal vormerken, die letzte kühle Nacht, also nochmal ordentlich durchlüften bei euch.
5: Das Hütte, solltest du ne? Auf jeden Fall unabhängig davon nochmal machen, sage ich dir, Patrick.
3: Ja, ist okay, Pascal.
5: Mhm. Mhm. Und heute Morgen kam endlich die Liste mit den Top 10 Jugendwörtern des Jahres raus. Anschnallen, ich trage vor. Mhm. Es ist zum einen 6-7.
3: Ja.
5: Mit dabei aber auch Crash Out.
3: Okay.
5: Wir haben mit dabei Digger. Mhm. Dann, jetzt Patrick, jetzt brauche ich deine Hilfe ganz kurz. Du bist gut genug. Gute Käse ist mit dabei, Macca, Peak, Ragebait, Schere und Super für Super auf Türkisch.
3: Okay.
5: Mein Favorit ist definitiv Peak, sage ich auch am allerhäufigsten. Bisschen, bisschen hier bergspitzenmäßig.
3: Bisschen inflationär.
5: Bisschen inflationär. Ab jetzt geht es in die nächste Runde. Bis zum 20. August, also Donnerstag in 3 Wochen, könnt ihr abstimmen, welche Wörter dann wirklich in die Top 3 kommen sollen. Und am 10. Oktober wird dann feierlich bekannt gegeben, welches Jugendwort zum Sieger gekürt wird.
3: Also abstimmen jetzt mal auf jugendwort.de und dranbleiben für die 10 Hits am Stück. Den Anfang macht gleich Alex Warren mit Ordinary. Euch einen schönen Dienstag.
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1: Na, aber einen fantastischen Dienstagvormittag. Toll, dass ihr dabei seid. Hallöchen, ich bin's, Felina. Und wir machen hier weiter in euren 10 Hits am Stück. Die laufen ja sogar schon gleich mit neuer Musik von Junat Ass. Und jetzt geht's Bibi Rexha.

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Shakira und Burna Boy,

Auch die Jungs haben wir gerade erst über euch Backstage beim Perukaville getroffen. You, not us. Und da gilt weiterhin die Regel, wenn ich mal sage, die Jungs, weiß ich, dass Gregor da war, aber der hat immer gar keinen Bock auf diesen ganzen Öffentlichkeitskram. Der steht eher im Hintergrund, produziert die Musik und die Interviews gibt nur Tobi und es ist auch der, der nur auflegt. Und trotzdem sind sie weiter ein sehr, sehr fantastisches Duo, machen großartige Musik. Hier zum Beispiel zusammen mit Daddy DJ. Neue Single Flipside bei Energy, immer die besten neuen Hits.

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5: Gleich 10.30 Uhr, das Update hat Finn.
6: Guten Morgen. Ja, und da soll es heute schon ein bisschen wärmer werden als die letzten Tage. Aktuell aber noch nicht so wahnsinnig viel wärmer. Wir haben jetzt gerade 17 Grad, dazu einige Wolken am Himmel, aber es wird noch ein bisschen schöner, sonniger und wärmer. Wir kriegen maximal heute bis zu 24 Grad. Dann rüber auf die Straßen. Vorsicht auf der A7, Hannover Richtung Hamburg. In Höhe Waltershof steht ein kaputtes Auto. Und Vorsicht auch auf der A23, Heide Richtung Hamburg. In der Ausfahrt Eidelstedt gab es einen Unfall. Und dann habe ich noch einen Stau für euch auf der A7, Hannover Richtung Flensburg. Da steht ihr 5 Kilometer ab Hausbruch. Und für noch mehr Meldungen gerne kurz eine WhatsApp-Nachricht rüber schicken oder durchrufen. Die Nummer ist die 040 48 001 97 1.
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6: Ja, und da steht die nächsten Tage ein wichtiger Step bei einem der spektakulärsten Bauprojekte bei uns in Hamburg an. Ab Donnerstag macht sich nämlich die neue Sternbrücke auf den Weg zu ihrem endgültigen Platz. Das fast 4000 Tonnen schwere Bauwerk wird auf riesigen Spezialfahrzeugen millimetergenau über die Max-Brauer-Allee transportiert. Währenddessen müssen einige Anwohner sogar ihre Wohnung verlassen, weil in dieser Zeit keine Rettungswagen und Feuerwehr zu den Häusern kommen würden. Am Wochenende wird die Brücke dann endgültig eingebaut. Ein bisschen werden die Bauarbeiten aber noch dauern. Ende August soll alles fertig sein. Ja, und dann ist die Lage in Südeuropa mit den Waldbränden nach wie vor kritisch. Besonders betroffen sind da Frankreich, Spanien und Portugal. Allein in Frankreich und Spanien haben die Flammen schon mehr als 120.000 Hektar Land zerstört und hunderttausende Menschen mussten in Sicherheit gebracht werden. Jetzt gibt's auch Hilfe aus der EU mit Löschflugzeugen und Feuerwehr. Auch Deutschland ist da mit dabei. Der Innenminister von Spanien sagt, heute ist auch ein ganz entscheidender Tag. Ab morgen soll's nämlich nochmal so richtig heiß werden und bis dahin müsste man das in den Griff bekommen. Und heute sind die Top 10 für das Jugendwort des Jahres 2026 rausgekommen. Und weil die Verkündung von Susanne Daubner mindestens genauso legendär ist wie die Wörter selbst, hören wir kurz mal rein.
7: 6-7 Crash out. Digger. Du bist gut genug. Gute Käse. Macker. Peak. Ragebait. Schere. Super.
6: Im nächsten Step werden jetzt die Top 3 ausgewählt und am 10. Oktober wissen wir dann, welches Wort gewonnen hat. Letztes Jahr ist es übrigens das Crazy geworden.

0: Ich muss mal ganz kurz großes Danke ausrichten an den Langenscheid Verlag fürs Stopfen des Sommerlochs. Ihr und Energy, immer die besten neuen Hits. Ja, das Sommerloch, ihr kennt es, da kommen normalerweise auf einmal komische Meldungen hoch. Ne? Auf einmal ist irgendwo ein Löwe gesichtet worden oder, weiß ich nicht, das Monster von Loch Ness hat einen Salto geschlagen. Keine Ahnung, das sind typische Sommerloch-Meldungen. Aber der Langenscheid Verlag hat sich vielleicht auch einfach clever, weil es sonst nicht viel zu berichten gibt, immer in der Zeit überlegt, im Sommer stellen wir immer die Top 10 fürs Jugendwort des Jahres vor. Und das ist doch schön, oder? Da können wir doch darüber jetzt gemeinsam reden, einfach das Jugendwort des Jahres abchecken. Und ich finde, dieses Jahr sind viele Sachen dabei, die ich sogar mitbekommen habe. So, wir haben da nämlich zum Beispiel sowas wie Macca, 6-7, Digger, Crash-Out, Peak, Ragebait. Also ich finde, das sind teilweise einfach normale Worte. So, wieder mit dabei ist Schere. Ich werde mir niemals merken können, für was das steht, aber offensichtlich wird das jetzt so lange nominiert, bis es endlich mal Jugendwort des Jahres wird, also wählt das gerne. Wir haben außerdem noch Super, also das, die türkische Variante von Super und Gute Käse. Das heißt, wenn was toll ist, dann sagt man Gute Käse. Und natürlich gibt es noch ein weiteres Jugendwort des Jahres und da habe ich ja im Moment sehr starke Gefühle zu. Klar, oder? Einfach, du bist gut genug. Weiß ich gar nicht, ob jetzt die anderen Worte überhaupt noch irgendeine Chance haben. Die sind wahrscheinlich wirklich nur noch so pro forma mit nominiert. Pro forma ist übrigens ein altes Wort, das heißt so zu tun, damit wir die Regel erfüllen. Okay? Alles klar.
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Der Sommer kommt zurück nach Deutschland. Let's go, wir sind ready, oder? Für Sommer sind wir absolut bereit und ich sag mal, den Vibe gönnen wir uns jetzt auch musikalisch, denn ich habe jetzt hier für euch bei Energy The Avener mit Fade Out Lines, krasser Sommerhit. Und wenn ihr Bock habt auf noch mehr Sommersongs, dann checkt unseren Energy Stream Energy Summer Hits, denn da ist wirklich durchgängig Sommer in der Musik drin. Jetzt für euch The Avener.

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1: Vormittag, wir gehen rein, 11 Uhr haben wir es. Schön, dass ihr mit dabei seid. Die 10 Hits am Stück laufen hier gerade und da gibt es gleich für euch neue Musik von Jack Dean in guten 10 Minuten, jetzt Taylor Swift und ich bin Felina. Hi!

probiert und oh mein Gott, das ist das eine. Vielleicht, wenn du ihr schon sagst, ja, das riecht nicht so, als würde es mir schmecken. Alles fein, aber er sagt, er ist noch nie dazu gekommen und hat eh immer genug Energie. Was? Ich glaube, das letzte Mal genug Energie hatte ich, als ich vielleicht ein Jahr alt war. Finde ich krass. Jack Dean, jetzt höre ich mit Mercy bei Energy. Passt ja zu uns. Wicked.

Ganz kurz. Jack Dean, den fasse ich nicht. Gibt's jetzt hier für euch bei Energy immer die besten neuen Hits mit seiner aktuellen Single Mercy. Er macht ganz, ganz tolle, großartige Musik. Aber hier kommt ein Funfact, der mich wirklich gerade zutiefst erschüttert hat. Mit 26 Jahren hat er noch nie Kaffee

0: sind ja mittendrin in den Sommerferien und da hat sich jetzt das Café Chrysander in Bergedorf was richtig Schönes überlegt. Während die Eltern auf dem Wochenmarkt ganz entspannt einkaufen, gibt es für Kinder jeden Dienstag von 10 bis 12 ein kleines Ferienprogramm. Für einen Fünfer können Eltern ihre Kinder da schön abladen und parken und dann ganz entspannt über den Markt laufen.
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10: Um kurz vor 11:30 mit Finn.
11: Einen schönen guten Tag. Hello, hello. Aktuell 18 Grad. Die Sonne ist noch nicht so richtig zu sehen. Einige Wolken sind am Start, aber das soll sich noch ein bisschen ändern. Also zumindest kommt ab und zu auch mal die Sonne raus. Jetzt gerade ist sie irgendwie noch gar nicht zu sehen. Und es wird auch noch ein bisschen wärmer. Wir kriegen heute maximal 24 Grad. Und das ist ja auch erst der Anfang. Immerhin mal 2 Tage Sommer hier bei uns in Hamburg. Morgen 30 und am Donnerstag 33 Grad. Dann geht's fix rüber auf die Straßen. Da habe ich einen Stau für euch auf der A7 Hannover Richtung Flensburg. 5 Kilometer steht ihr da ab Hausbruch. Ansonsten ist soweit alles frei. Wenn ihr aber noch was gesehen habt, dann natürlich gerne her damit. Schickt mir eine WhatsApp-Nachricht rüber oder ruft kurz durch. Die Nummer ist die 040 48 001 97 1.
10: Und jetzt alles, was wir in Hamburg heute wissen müssen.
11: Ja, und da steht die nächsten Tage ein wichtiger Step bei einem der spektakulärsten Bauprojekte bei uns in Hamburg an. Ab Donnerstag macht sich nämlich die neue Sternbrücke auf den Weg zu ihrem endgültigen Platz. Das fast 4000 Tonnen schwere Bauwerk wird auf riesigen Spezialfahrzeugen millimetergenau über die Max-Brauer-Allee transportiert. Währenddessen müssen einige Anwohner sogar ihre Wohnung verlassen, weil in dieser Zeit keine Rettungswagen und Feuerwehr zu den Häusern kommen würden. Am Wochenende wird die Brücke dann endgültig eingebaut. Ein bisschen werden die Bauarbeiten aber noch dauern. Ende August soll alles fertig sein. Ja, und dann ist die Lage in Südeuropa mit den Waldbränden nach wie vor kritisch. Besonders betroffen sind da Frankreich, Spanien und Portugal. Allein in Frankreich und Spanien haben die Flammen schon mehr als 120.000 Hektar Land zerstört und hunderttausende Menschen mussten in Sicherheit gebracht werden. Jetzt gibt's auch Hilfe aus der EU mit Löschflugzeugen und Feuerwehr. Auch Deutschland ist da mit dabei. Der Innenminister von Spanien sagt, heute ist auch ein ganz entscheidender Tag. Ab morgen soll's nämlich nochmal so richtig heiß werden und bis dahin müsste man das in den Griff bekommen. Und heute sind die Top 10 für das Jugendwort des Jahres 2026 rausgekommen. Und weil die Verkündung von Susanne Daubner mindestens genauso legendär ist wie die Wörter selbst, hören wir kurz mal rein.
12: 6-7 Crash out. Digger. Du bist gut genug. Gute Käse. Macker. Peak. Ragebait. Schere. Super.
11: Im nächsten Step werden jetzt die Top 3 ausgewählt und am 10. Oktober wissen wir dann, welches Wort gewonnen hat. Letztes Jahr ist es übrigens das Crazy geworden.

0: Dienstag, Freunde. Lieblingstag der Woche. Und ihr so, was? Auf gar keinen Fall. Dienstag ist super nervig. Voll weit weg vom Wochenende in beide Richtungen. Also einmal ist lange her und lange hin. Nee, Moment. Es ist doch aber auch immer Energy-Dankbarkeitsdienstag. Und das ist schön. Ich mir einfach so überlegt, ne? Dienstag ist wirklich normalerweise ein bisschen schwierig, durch den Tag zu kommen, aber wir erzählen uns gegenseitig, für was wir dankbar sind und gucken mal, was ist denn heute schon zum Beispiel auch einfach schon gut gelaufen? Und da liebe ich ja, was ihr mir immer alles so berichtet. Zum Beispiel...
1: Ich bin dankbar, dass ich heute Morgen einen Platz in der U-Bahn gefunden habe.
0: So.
1: Ich bin nämlich im Stehen eingeschlafen. Naja, dann bin ich halt im Sitzen eingeschlafen und eine Station zu weit gefahren.
0: Naja, aber immerhin noch mal ein bisschen Schlaf, oder? Was haben wir noch?
2: Ich wusste heute nicht, wer mein neuer Kollege sein wird und zufälligerweise kam mein alter Schulfreund vorbei und jetzt können wir zusammen arbeiten eine Woche. Damit habe ich gar nicht gerechnet.
0: Ach, wie cool, oder?
3: Ich bin heute Morgen aufgestanden und war dankbar dafür, dass ich überhaupt aufstehen konnte, dass ich gesund aufgewacht bin und ein tolles Frühstück hatte.
0: So, seht ihr mal. Ihr könnt ja auch mal überlegen, was bei euch heute schon Tolles passiert ist. Manchmal muss man ein bisschen doller danach suchen und dann schickt das mir einfach per WhatsApp oder Insta und wenn ich gucke da hier von den Leuten ab. Ich finde, ein gutes Frühstück ist schon mal ein guter Anfang, oder?
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9: Leute, es ist Pride Week 2026. Eine Woche lang haben wir in Hamburg richtig nice queere Events, wie zum Beispiel das Pride House. Da gibt's viele spannende Vorträge, Talks und Diskussionen. Und heute, da gibt's Bisexual Speed Dating. Also interessant für alle, die bisexuelle, pansexuelle oder B-Plus Menschen kennenlernen möchten und sich auch eine Beziehung mit denen vorstellen können. Gern und ausdrücklich auch Heteros. Schaut doch heute Abend einfach mal vorbei und lernt ein paar neue Leute kennen. Und natürlich ist Flirten auch erlaubt und ganz wichtig aber. Grenzen überschreiten aber natürlich nicht. Alles nur mit Konsens. 2030 geht's los. Natürlich im Integrations- und Familienzentrum und im Schorsch in der Rostocker Straße. Und was sonst noch so geht im Pride House und in der ganzen Pride Week, das erfahrt ihr online bei uns. Einfach nachlesen auf energy.de.
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Zwei musikalisch sehr talentierte Brüder, das sind Fastboy. Die produzieren ja ihre Songs selbst und spielen auch ganz viele Instrumente und so. Ich mag das auch sehr, sehr gerne, die auf der Bühne zu sehen. Und da haben sie sogar einen Backup-Plan für, wenn es mal technische Probleme gibt. Dann ist nämlich der Deal, der eine kümmert sich um die technischen Probleme und der andere, der lenkt die Crowd ab mit Stage-Diven, mit einem Backflip oder so. Ist ja gut, dass die dann irgendwie dieses akrobatische Talent auch noch haben. Und man kann sich ja bei den Jungs echt fast nur wünschen, dass technisch was schief geht, wenn die da so geile Sachen dann planen für den Moment. Fastboy, jetzt für euch bei Energy mal die besten neuen Hits mit Beautiful Life.

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1: Jetzt noch einen, so einen kleinen Überbrückungskaffee oder vielleicht auch einfach einen Tee oder mal ein Wasser. Ich weiß, revolutionär. Und dann ist auch schon gleich Mittagspause. Wir haben es 12 Uhr, die Zähne jetzt am Stück sind an. Gleich gibt's für euch Milo, jetzt Kygo und ich bin's, Felina.

Shoutouts. Weiter geht's hier mit Milo bei Energy. Immer die besten neuen Hits. Und da muss ich ein bisschen kichern. Denn das erste Instrument überhaupt, was er als Kind gelernt hat, war nicht etwa irgendwie Gitarre oder Klavier oder sowas. Nee, es war einfach Akkordeon. So ein kleines Kind mit so einem Akkordeon. Das finde ich einfach so ein niedliches Bild in meinem Kopf. Und es hat aber natürlich funktioniert. Er ist super musikalisch geworden. Milo, Forever Young, jetzt für euch bei Energy mal die besten neuen Hits.

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7: Gleich 1:30, das Update hat Finn für uns.
8: Moin! Ja, und da wird so langsam ein bisschen wärmer draußen. Mittlerweile haben wir immerhin schon 20 Grad erreicht. Und dazu gibt es so einen Mix aus Sonne und Wolken. Am Nachmittag geht das noch ein bisschen höher. Da kriegen wir Temperaturen von 24 Grad. Und das ist ja erst der Anfang. Zumindest 2 Tage Sommer haben wir hier in Hamburg. Morgen dann 30 Grad, am Donnerstag sogar bis zu 33 Grad. Dann schnell rüber auf die Straßen. Vorsicht da in Hamburg auf der B75 Billhorner Brückenstraße bis Neue Elbbrücke. Stadt auswärts. Zwischen Billhorner Brückenstraße und Veddel liegen Gegenstände. Das ist immer so kompliziert, kann sich keiner merken. Ne? Also Vorsicht einfach auf der B75 Billhorner Brückenstraße bis Neue Elbbrücke statt auswärts. Da liegen nämlich Gegenstände auf der Fahrbahn. Und dann habe ich noch 2 Staus für euch. Beide sind auf der A7. Und zwar einmal Hannover Richtung Flensburg. Da steht ihr 6 Kilometer ab Heimfeld und in der Gegenrichtung 5 Kilometer Stau ab Volkspark. Und wenn ihr noch mehr gesehen habt, dann immer gerne her damit. Schickt mir kurz eine WhatsApp-Nachricht rüber oder ruft durch. Die Nummer 040 48 001 7.
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8: Nach dem Anschlag auf den CSD in Berlin ist die Bestürzung natürlich nach wie vor groß. Unser erster Bürgermeister Peter Tschentscher hat den Opfern und deren Familien seine Anteilnahme ausgesprochen. Am kommenden Samstag ist ja bei uns der CSD und da fragen sich jetzt natürlich viele, wie sicher das Ganze eigentlich ist. Laut Angaben der Polizei gibt es bisher aber keine Hinweise auf eine Bedrohung. Trotzdem will man mehr Polizeipräsenz zeigen, sagt Florian Appenset von der Polizei Hamburg im NDR.
9: Was ich schon sagen kann, ist, dass wir die Zahl der Einsatzkräfte jetzt für das kommende Wochenende noch einmal nach oben schrauben. Wir werden also mit mehr Einsatzkräften in den Einsatz gehen. Uns ist wichtig, dass die Menschen hier in Hamburg sich sicher fühlen. Und wir wollen auch sehr sichtbar und vor allem ansprechbar für die Teilnehmerinnen und Teilnehmer der Demo sein.
8: Bei der Demo am Samstag werden dann bis zu 250.000 Menschen erwartet. Ja, und vor ein paar Monaten war das noch kaum vorstellbar. Aber jetzt treffen sich doch tatsächlich Donald Trump und Zelensky im Weißen Haus. Das Verhältnis zwischen den beiden Staatschefs hat sich in letzter Zeit deutlich verbessert. Trump hat gesagt, dass man die Ukraine bei der Luftverteidigung unterstützen will und zeigt sich mittlerweile auch offener für härtere Sanktionen gegen Russland. Für Zelensky geht es bei dem Treffen vor allem um weitere Militärhilfen für sein Land. Ja, und für Trump ist das heute ein voller Tag, der Stein oder Dänemark unterwegs war. Ungestört zurück ins tiefere Gewässer schwimmen kann und hält andere Schiffe von dem Wal fern. Erst vor ein paar Monaten hatte der Buckelwal Timmy nach seiner Irrfahrt durch die Ostsee ja quasi in der ganzen Welt für Schlagzeilen gesorgt.

0: herzliches Beileid, falls ihr zuletzt mal tanken musstet. Das ist ja wirklich einfach nur, das macht ja gar keinen Spaß mehr. Ihr hört Energy, immer die besten neuen Hits mit mir, Felina und mit Kollege Armani. Hallöchen.
1: Hallo.
0: Du hast ja kein Auto, ne? Du bist von diesem Schmerz befreit.
1: Ganz genau. Ja, so kann man es auch sagen.
0: Es ist wirklich also ein Scherz. Deswegen dachte ich, kann es sein, dass so Sprit einfach im Moment die teuerste Flüssigkeit ist? Da kommst du jetzt ins Spiel.
1: Ja, nee, ist es bei Weitem nicht die teuerste Flüssigkeit. Ich würde dir mal ein paar Flüssigkeiten sagen und du kannst ja mal schätzen, bei Benzin hat ein Literpreis von 2,10 Euro.
0: Mhm.
1: Oh, und als Richtlinie, zum Beispiel, was schätzt du denn, was hat Kerosin für den Literpreis?
0: Das ist ja das, womit Flugzeuge fliegen. Na, das wird bestimmt ein bisschen teurer sein als, wobei, die brauchen ja bestimmt viel mehr. Ich sag, es ist ein bisschen teurer.
1: Mhm.
0: So vielleicht 10 Cent teurer oder sowas.
1: Ja, ist nicht weit weg. 2,73 Euro.
0: Ah ja, okay.
1: Der Literpreis. Okay, dann gehen wir weiter. Nasenspray.
0: Ist ja ganz oft einfach nur so salziges Wasser.
1: Ja.
0: Manchmal wird was drin. Aber das wird in sehr kleinen Mengen verkauft und da kostet ja die sehr kleine Menge schon einen Euro. Und wenn du das auf einen Liter zusammenrechnest oder so, dann bist du da ja ganz, ganz schnell bei sehr teuren Sachen. Sag mal, was das ist deutlich teurer.
1: 330 Euro.
0: Ja, so.
1: 330 Euro. Und dann habe ich Lipgloss noch abschließend.
0: Ja, ey, Kosmetik ist eine Frechheit, ja. Ja, okay, vielleicht lag ich falsch, dass Sprit die teuerste Flüssigkeit aktuell ist, sehe ich ja ein.
1: 500 Euro der Liter.
0: Aber ein bisschen auch, wir brauchen Liter Lipgloss.
1: 50.000 Euro wären das dann.
0: Das ist wirklich ganz schön doll.
1: Ein Volltank Lipgloss wären 50.000 Euro.
0: Wahnsinn, okay, nee. Ein Glück fährt mein Auto nicht mit Lipgloss, nur ich.
1: Ja, zum Glück.
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0: schon.
1: Ach, das ist Kate Nash. Ist ja witzig. Habt ihr euch vielleicht gedacht? Von 2017 bis 2020, da gab es nämlich eine Netflix-Serie namens Glow über eine erfolglose Schauspielerin, die dann eine Zusage bekommt, mit anderen Frauen in der Fernsehshow Frauenwrestling zu machen. Und eine der Wrestlerinnen ist einfach Kate Nash. Also die ist auch Schauspielerin, hat vorher aber auch sehr erfolgreich Musik rausgebracht. Einen Song davon hören wir uns jetzt dann hier bei Energy. Kate Nash mit Foundations.

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1: Energy. 13 Uhr, langsam aber sicher, Zeit für eure Mittagspause und dazu laufen hier die 10 Hits am Stück mit mir, Felina, und gleich mit Bruno Mars. Der hat nämlich eine neue Single draußen, hören wir uns hier gleich an in guten 10 Minuten. Und jetzt Shakira und Burna Boy.

Brezel abgebissen und dann so ein Jagdhut aufgesetzt. So, das war seine Deutschland-Interpretation. In den Niederlanden wurden unter anderem diese Holzpantoffeln getragen und in London hat er sich jetzt sozusagen als Harry Potter verkleidet, mit einem Dobby auf dem Arm, einem Zauberstab, mit dem er die Pyrotechnik bedient hat. So, hat er sich für jede Stadt was überlegt, finde ich süß. Hier ist er für euch bei Energy, immer die besten neuen Hits on

jetzt hier für euch bei Energy mit Bruno Mars und auf seiner The Romantic World Tour hat er ja in jedem Land so ein bisschen das Programm angepasst, beziehungsweise so kleine Details. Bei uns in Deutschland hat er schön aus dem Mars-Krug getrunken und irgendwie von der

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1: Und wir sind ja mittendrin in den Sommerferien und da hat sich jetzt das Café Chrysander in Bergedorf was richtig Schönes überlegt. 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
7: Gleich hat 2, das Update hat 5 für uns.
2: Ja, und da klettern die Temperaturen so langsam nach oben. Mittlerweile haben wir immerhin schon 22 Grad, maximal kriegen wir noch 24. Und ich sag das schon die ganze Zeit mit der Sonne, die soll jetzt rauskommen, die soll rauskommen, aber so richtig kommt sie nicht raus. Also nach wie vor bewölkt, aber eigentlich soll sie noch rauskommen, so gegen 16, 17 Uhr. Schauen wir mal, was das wird morgen. Da wird es dann aber wirklich ein bisschen wärmer nochmal und auch sonniger. Da kriegen wir Temperaturen von bis zu 30 Grad. Dann rüber auf die Straßen, 3 Meldungen habe ich da für euch. Einmal auf der A1 Lübeck Richtung Hamburg, da steht ihr 3 Kilometer ab Billstedt. Dann rüber auf die A7 Hannover Richtung Flensburg, 6 Kilometer Stau ab Heimfeld und in der Gegenrichtung 3 Kilometer ab Volkspark. Und für noch mehr Meldungen gerne kurz eine WhatsApp-Nachricht drüber schicken oder durchrufen. Die Nummer ist die 040 48 001 97 1.
7: Und jetzt alles, was für Hamburg heute wichtig ist.
2: Nach dem Anschlag auf den CSD in Berlin ist die Bestürzung natürlich nach wie vor groß. Unser erster Bürgermeister Peter Tschentscher hat den Opfern und deren Familien seine Anteilnahme ausgesprochen. Am kommenden Samstag ist ja bei uns der CSD und da fragen sich jetzt natürlich viele, wie sicher das Ganze eigentlich ist. Laut Angaben der Polizei gibt es bisher aber keine Hinweise auf eine Bedrohung. Trotzdem will man mehr Polizeipräsenz zeigen, sagt Florian Appenseth von der Polizei Hamburg im NDR.
13: Was ich schon sagen kann, ist, dass wir die Zahl der Einsatzkräfte jetzt für das kommende Wochenende noch einmal nach oben schrauben. Wir werden also mit mehr Einsatzkräften in den Einsatz gehen. Uns ist wichtig, dass die Menschen hier in Hamburg sich sicher fühlen und wir wollen auch sehr sichtbar und vor allem ansprechbar für die Teilnehmerinnen und Teilnehmer der Demo sein.
2: Bei der Demo am Samstag werden dann bis zu 250.000 Menschen erwartet. Ja, und vor ein paar Monaten war das noch kaum vorstellbar, aber jetzt treffen sich doch tatsächlich Donald Trump und Zelensky im Weißen Haus. Das Verhältnis zwischen den beiden Staatschefs hat sich in letzter Zeit deutlich verbessert. Trump hat gesagt, dass man die Ukraine bei der Luftverteidigung unterstützen will und zeigt sich mittlerweile auch offener für härtere Sanktionen gegen Russland. Für Zelensky geht es bei dem Treffen vor allem um weitere Militärhilfen für sein Land. Ja, und für Trump ist das heute ein voller Tag, denn neben Zelensky ist auch Israels Premier Netanyahu heute zu Gast im Weißen Haus. Und dann ist heute Morgen bei uns in Deutschland schon wieder ein Wal gesehen worden, und zwar im Hafen von Wismar. Experten prüfen jetzt, ob das ein Buckelwal ist und ob das Tier schon vor Schleswig-Holstein oder Dänemark unterwegs war. Die Wasserschutzpolizei passt außerdem auf, dass der Wal möglichst ungestört zurück ins tiefere Gewässer schwimmen kann und hält andere Schiffe von dem Wal fern. Erst vor ein paar Monaten hatte der Buckelwal Timmy nach seiner Irrfahrt durch die Ostsee ja quasi in der ganzen Welt für Schlagzeilen gesorgt.

0: Seid ihr ein 2000er Kind oder habt ihr zumindest für diese Zeit ein sehr, sehr großes Herz? Das finden wir jetzt gemeinsam raus, denn wir haben ja wieder was für euch vorbereitet.
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0: ist in dieser Woche der 2000er Hits Stream. Und ob ihr für den bereit seid, das finden wir jetzt ganz easy gemeinsam miteinander raus. Denn wir checken jetzt einfach mal, ob ihr die 2000er wirklich richtig doll ins Herz geschlossen habt mit verschiedenen Sounds. Wenn ihr die erkennt oder wenigstens einmal denkt, toll, das gab's ja auch, dann seid ihr genau die Richtigen. Aber jetzt aufgehorcht. Sound Nummer 1. Na, wisst ihr, was es ist? Klar, oder? Starten von einem Windows-PC und direkt irgendeine Problemmeldung. Sehr geliebt. Zweites Geräusch. Wow. Ihr wisst, was es ist. Der Crazy Frog. Am besten noch im Jamba-Spar-Abo oder so. Na klar. Und ein Geräusch habe ich noch für euch. Wenn ihr das erkennt, seid ihr wirklich 2000er Pro. Falls ihr da jetzt denkt, bitte was? Das ist doch die Sprache der Sims gewesen. Oh mein Gott. Also, das alles sich anhören, ist natürlich auch ein bisschen Brainfucker, man. Also, da kommt ja ein bisschen durcheinander. Was viel schöner klingt, ist das hier.

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Der Sommer kommt langsam wieder zurück nach Deutschland und trotzdem, ich sage, ich möchte mich bei einem Schneesturm bedanken. Hallöchen, ihr hört Energy, immer die besten neuen Hits mit mir, Felina und The Bowser. Das ist ein norwegisches EDM-Trio und die saßen tatsächlich in ihrem Ferienhaus in einem Schneesturm mal fest und da ist genau dieser Song hier entstanden und ich liebe den. Also danke Schneesturm. Magnetic jetzt für euch bei Energy, immer die besten neuen Hits.

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1: Uhr. Ab geht's mit uns so langsam in den Dienstagnachmittag. So lange ist jetzt gar nicht mehr hin, bis zum Feierabend. Und dabei unterstützen euch die 10 jetzt am Stück gleich mit der aktuellen Single von Austies. Habe ich hier in guten 10 Minuten für euch. Und jetzt gibt's Alex Warren. Ich bin Felina. Toll, dass ihr dabei seid.

Big Ocean, Lady Gaga, Beyoncé oder auch ABBA. Das sind auf jeden Fall die musikalischen Einflüsse von Austie, sagt sie selber. Und ich finde, gerade diesen ABBA-Part hört man in ihrer neuen Single, die ja mehr Country-lastig als Disco ist, wobei Disco natürlich auch ein totales ABBA-Thema ist. Aber hört mal rein, das gibt mir schon krasse Mamma Mia-Vibes. Austie's The Art of Letting Go, jetzt für euch bei Energy, mal die

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2: Ich muss ja sagen, ich bin ganz, ganz großer Fan von so, ja, Afterworks, ne? Liebe ich ja. Nach der Arbeit sich nochmal treffen, so ein bisschen was machen. Da gibt's heute so ein paar Tipps für euch. Zum Beispiel für euren queeren Dienstag. Wenn der Arbeitstag dann nämlich irgendwann geschafft ist, könnt ihr zum Prouder LGBTIQ+ Afterwork steppen. Da lasst ihr die Arbeitssorgen dann mal hinter euch und vernetzt euch mit anderen Queers. Austauschen über euer Leben und eure Gedanken. Gegenseitig empowern und neue Inspirationen finden für die gesamte Community. Geht übrigens auch, wenn ihr nicht arbeitet, sondern noch studiert. Klar, da habt ihr euch ja auch einen schönen Feierabend verdient, also gern vorbeischauen. Im Mindspace am Rödingsmarkt 9, los geht's da um 18 Uhr.
3: Ja, oder für alle Bisexuellen heute Abend ein kleines Speed-Dating. Interessant für alle, die andere Bisexuelle, Pansexuelle oder B-Plus-Menschen kennenlernen möchten. Oder vielleicht auch für Heteros, Schwule oder lesbische Menschen, die offen sind für eine Beziehung mit B-Plus-Menschen. Dann gern mal heute Abend vorbeischauen und neue Leute kennenlernen. Und natürlich ist auch Flirten erlaubt. Ganz wichtig aber, Grenzen überschreiten ist nicht erlaubt. Also alles nur mit Konsens. Sollte sich aber auch von selbst verstehen. Das Bisexual Speed Dating startet um 20.30 Uhr und das findet ihr dann im Pride House Seminarraum 1 in der Rostocker Straße.
2: Kannst du das nochmal aussprechen? Wie ist das?
3: Rostocker. Nein, natürlich die Rostocker Straße 7. Schön in St. Georg. Wenn ihr noch mehr Tipps für heute haben wollt und gucken wollt, was sonst noch so geht in der Pride Week, dann einfach mal reinklicken auf energy.de oder auf hamburg-pride.de.
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9: Um kurz vor 3:30 mit Finn.
10: Einen wunderschönen guten Tag. Hello, hello. Aktuell 24 Grad. Die Sonne lässt sich nicht so wirklich blicken, muss man sagen. Sie soll eigentlich noch rauskommen, aber ja, schauen wir mal, ob das was wird heute noch. Morgen ist hier aber dann auf jeden Fall mit am Start den ganzen Tag. Volle Kanne, keine Wolke zu sehen. Bei 30 Grad. Der Donnerstag wird noch wärmer. Da kriegen wir bis zu 34 Grad. Für alle, die jetzt schon irgendwie Schweißperlen auf der Stirn kriegen, das wird jetzt nicht so wahnsinnig lange andauern, dieser Sommer. Am Freitag ist schon ein bisschen angenehmer wieder. Da kriegen wir dann 24 Grad. Dann rüber auf die Straßen. Zwei Staus gibt's da, und zwar beide auf der A7. Einmal Hannover Richtung Flensburg. Da steht ihr 6 Kilometer ab Heimfeld und in der Gegenrichtung 2 Kilometer ab Othmarschen. Und wenn ihr noch mehr gesehen habt, fällt auch ein Blitzer, dann schickt mir doch gerne eine WhatsApp-Nachricht rüber oder ruft durch. Die Nummer ist die 040 48 001 97 1.
9: Und jetzt alles, was wir in Hamburg heute wissen müssen.
10: Ja, und da steht die nächsten Tage ein wichtiger Step bei einem der spektakulärsten Bauprojekte bei uns in Hamburg an. Ab Donnerstag macht sich nämlich die neue Sternbrücke auf den Weg zu ihrem endgültigen Platz. Das fast 4000 Tonnen schwere Bauwerk wird auf riesigen Spezialfahrzeugen millimetergenau über die Max-Brauer-Allee transportiert. Währenddessen müssen einige Anwohner sogar ihre Wohnung verlassen, weil in dieser Zeit keine Rettungswagen und Feuerwehr zu den Häusern kommen würden. Am Wochenende wird die Brücke dann endgültig eingebaut. Ein bisschen werden die Bauarbeiten aber noch dauern. Ende August soll alles fertig sein. Ja, und dann ist die Lage in Südeuropa mit den Waldbränden nach wie vor kritisch. Besonders betroffen sind da Frankreich, Spanien und Portugal. Allein in Frankreich und Spanien haben die Flammen schon mehr als 120.000 Hektar Land zerstört und hunderttausende Menschen mussten in Sicherheit gebracht werden. Jetzt gibt's auch Hilfe aus der EU mit Löschflugzeugen und Feuerwehr. Auch Deutschland ist da mit dabei. Der Innenminister von Spanien sagt, heute ist auch ein ganz entscheidender Tag. Ab morgen soll's nämlich nochmal so richtig heiß werden und bis dahin müsste man das in den Griff bekommen. Und heute sind die Top 10 für das Jugendwort des Jahres 2026 rausgekommen. Und weil die Verkündung von Susanne Daubner mindestens genauso legendär ist wie die Wörter selbst, hören wir kurz mal rein.
11: 6-7. Crash out. Digger. Du bist gut genug. Gute Käse. Macker. Peak. Ragebait. Schere. Super.
10: Im nächsten Step werden jetzt die Top 3 ausgewählt und am 10. Oktober wissen wir dann, welches Wort gewonnen hat. Letztes Jahr ist es übrigens das Crazy geworden.

0: ihr Fans der Royals, da geht ja gerade ein Clip komplett viral. Denn Prinz Harry, ja, also der aus England, der war gerade in der Show von James Corden zu Gast. Das ist ja so eine Late-Night-Show und er sollte ein lustiges Ranking machen, nämlich die besten Harrys aus Großbritannien. Wer ist der beste Harry? Zur Auswahl stehen da Prinz Harry, also er selber, Harry Potter, Harry Kane, der Fußballspieler, oder auch Energy-Star Harry Styles. Und hier kommt sein Ranking.
1: Harry Styles.
2: Styles at one. Great shouts.
1: Harry Kane.
2: Kane at two. Third equal.
1: The Potter and the...
2: You're going Potter and Prince, yeah, in a split for third.
1: Yeah. And we'll have a Quidditch off.
0: Okay, also er sagt, dass tatsächlich der erste ist Harry Styles, dann kommt Harry Kane, der Fußballspieler, und er würde sich selber mit Harry Potter den dritten Platz teilen, aber sie würden eine Runde Quidditch darum spielen. Finde ich natürlich genau die richtige Reihenfolge. Außer dass mir ehrlich gesagt der Fußballspieler egal gewesen wäre. Wisst ihr, welchen Harry ich da reingenommen habe, auch wenn es kein Brite ist? Das Harry-Brot, kennt ihr das? Das abgepackte Brot. Das wäre mein Platz 2 nach Harry Styles.
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1: Die ist für mich einfach so eine krasse Ikone. Nelly Furtado habe ich jetzt hier für euch bei Energy. Und die ist einfach schon so wahnsinnig lange im Musikbusiness. Macht mittlerweile unter anderem Songs zum Beispiel einfach auch so mit Dom Dolla. Also so richtig EDM, richtig reinballert. Sie performt das aber auch alles noch live. Eine weiterhin unfassbare Stimme, unfassbare Bühnenpräsenz, geile Outfits. Die Frau ist wirklich alles, was ich jemals sein wollen würde. Und sie hat natürlich aber auch eigene ruhige Songs. Zum Beispiel I'm Like a Bird. Liebe ich ganz doll jetzt für euch bei Energy.

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1: 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Hallo, hier ist Emily, das ist euer Energy-Nachmittag. Gleich noch mit brandneuer Musik von den Backstreet Boys. Vorher machen wir weiter mit Leonie und Callum Scott. 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

Ja, mittlerweile sind ja so große Sportevents fast schon genauso große Musikevents. Erst letztens gab es bei der Fußball-WM ja die große Halbzeitshow. Jetzt im Winter legt die Formel 1 auch nochmal einen drauf. Bei der offiziellen Aftershow-Party tritt nämlich die Backstreet Boys auf. Die haben wir jetzt mit Bottle Up, ihre brandneue Nummer bei Energy. Wir haben immer die besten neuen Hits.

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0: Gleich halb 4.
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0: Wir haben 24 Grad bei uns in Hamburg, dazu ein Mix aus Sonne und Wolken. Ja, und viel verändert sich auch nicht. Es bleibt den ganzen Tag so und es bleibt auch trocken. Morgen wird es aber richtig warm, da knacken wir die 30 Grad Marke. Und uns erwartet auch, also wir bekommen ganz, ganz viel Sonne. Es wird schön, es wird richtig schön warm. Ich freue mich schon. Rüber auf die Straßen, auf der A7 Hannover Richtung Flensburg. Da steht ihr 6 Kilometer ab Heimfeld. Sonst habe ich aber nichts für euch. Wenn ihr was gesehen habt, dann schickt mir gerne eine WhatsApp. Oder ruft doch an 040 48 001 971 ist die Nummer. Kommt gut und sicher ans Ziel. Dann geht's weiter mit Finn.
7: Hallo.
0: Am Samstag ist bei uns der CSD. Und nach dem Anschlag in Berlin fragen sich natürlich auch einige, ob man sich da bei uns jetzt Sorgen machen muss.
7: Ja, total verständlich. Die Polizei sagte aber ganz klar, dass es bis jetzt keine Hinweise auf irgendeine Bedrohung gibt. Deswegen wird die Route auch nicht verändert und auch dieses Jahr über den muslimisch geprägten Steindamm führen, sagt der Pressesprecher von Hamburg Pride, Florian Opitz, beim NDR.
8: Wir hatten letztes Jahr am Steindamm keinen einzigen queerfeindlichen Vorfall laut Polizei und wir halten auch überhaupt gar nichts davon, in der jetzigen Debatte um diesen Anschlag auf den CSD Hass gegen Muslime zu schüren und alle muslimischen Menschen unter Generalverdacht zu stellen.
7: Bundesweit haben nämlich auch jede Menge Islamverbände diesen Anschlag verurteilt. Ja, und beim CSD am Samstag werden dann rund 250.000 Leute erwartet. Ja, und dann gab es ja in den letzten Tagen ein großes Personalkarussell in der Bundesregierung. Und das finden viele Politiker aus der CDU gar nicht gut. Da sind nämlich einige sauer über diese Personalpolitik von Kanzler Friedrich Merz. Dabei geht es vor allem um die Art und Weise bei dem Regierungsumbau. Laut Spiegel soll Merz in einer Sitzung mit dem CDU-Vorstand dafür heute auch heftig kritisiert worden sein. Und der Walk of Fame in Los Angeles, der wird noch mal ein bisschen länger, denn im nächsten Jahr kommen insgesamt 33 neue Sterne dazu. Und zwar unter anderem für Linkin Park, Pedro Pascal, Kate Hudson und auch für unsere Energy Stars David Guetta und Sia.
0: David Guetta!
7: Ja, cool. Alle sind sie mit dabei. Wann die Sterne dann feierlich enthüllt werden, das steht noch nicht fest, aber die Namen wurden jetzt schon mal gedroppt und mittlerweile sind auf dem Walk of Fame schon knapp 2.900 Sterne.
0: Wow.
7: Also echt jede Menge.
0: Ich war da auch mal.
7: Echt?
0: Mhm.
7: Krass.
0: Mhm.
7: War das heftig?
0: Es war schon cool, aber irgendwann langweilig. Also du hast halt so viele Namen gesehen und warst total überfordert. Aber ist schon ganz nice, die ganzen Namen zu sehen. Donald Trump fand ich aber ein bisschen komisch. Naja,
7: ja,
0: Harrison gibt's jetzt.

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1: Hello, Energies an. Immer die besten neuen Hits. Ja, Ende des Monats, Gehalt ist endlich da und dann denkt man sich so, ich bin leider total so ein Mensch, am Anfang des Monats wird erstmal richtig fett geshoppt, ich gehe essen, ich kaufe mir dann unnötige Dinge, die ich überhaupt nicht brauche und Mitte des Monats frage ich mich dann einfach nur, wo ist mein ganzes Geld geblieben? Ja, es ist wirklich jedes Mal ein Struggle und das muss jetzt aufhören, damit das nicht nochmal passiert, will ich die 50-30-20-Regel ausprobieren, habe ich jetzt im Internet gefunden. Dabei teilt ihr einfach mal euer Gehalt ganz einfach auf. Also 50% gehen für Fixkosten, also wie Miete oder Versicherung drauf. 30% dann für Dinge, die ihr ausgeben wollt, also Dinge, auf die ihr Lust habt. Und 20% werden dann direkt gespart. Das Geld darf man überhaupt nicht ausgeben. So ist das Sparen dann fest eingeplant. Und ja, dann hat man vielleicht ein bisschen noch was am Ende des Monats oder Mitte des Monats. Und dann ist man nicht wieder total pleite. Ich werde auf jeden Fall berichten, ob das funktioniert. Ihr könnt es ja auch mal ausprobieren. Und wir machen hier weiter mit den 10 jetzt am Stück. Den Anfang macht gleich Glockenbach.
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Weiter geht's mit Energy Star Ray Dalton. Der hat mal verraten, dass er seine besten Songs schreibt, wenn es draußen regnet. Ja, kann ich ehrlich gesagt total nachvollziehen. Ey, wenn es regnet, bleibt man ja automatisch eher drin. Man hat viel mehr Zeit, die Kreativität einfach laufen zu lassen. Also ja, check ich total Ray Dalton. Wir hören ihn jetzt mit Got That High. Immer die besten neuen Hits bei Energy. Schönen Dienstag.

0: 16 Uhr, das sind eure 10 Hits am Stück.
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0: Da habe ich gleich brandneue Musik von Energy Star Somber dabei. My Body Isn't Ready, seine brandneue Nummer. Vorher noch, Juice, Turn the Lights Off.

das nicht süß? Energy Star Somba hatte letztens ein Konzert und ist mitten in der Show einfach durchs Publikum gelaufen, nur um seine Mama zu finden und sie zu umarmen. Ach, das ist ja so knuffig. Hier ist er auch für euch. Somba mit seiner brandneuen Nummer My Body Isn't Ready. Immer die besten neuen Hits haben wir hier bei Energy. Schönen Dienstag.

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1: Energy ist an, gleich noch mit Harry Styles. 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
4: Leute, es ist Pride Week 2026. Eine Woche lang haben wir in Hamburg richtig nice queere Events, wie zum Beispiel das Pride House. Da gibt's viele spannende Vorträge, Talks und Diskussionen. Und heute, da gibt's Bisexual Speed Dating. Also interessant für alle, die bisexuelle, pansexuelle oder B-plus Menschen kennenlernen möchten und sich auch eine Beziehung mit denen vorstellen können. Gern und ausdrücklich auch Heteros. Schaut doch heute Abend einfach mal vorbei und lernt ein paar neue Leute kennen. Und natürlich ist Flirten auch erlaubt und ganz wichtig aber. Grenzen überschreiten aber natürlich nicht. Alles nur mit Konsens. 2030 geht's los. Natürlich im Integrations- und Familienzentrum und im Schorsch in der Rostocker Straße. 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
1: Es ist gleich 16:30.
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1: Ja, heute haben wir ziemlich angenehmes Wetter in Hamburg. Aktuell 24 Grad, dazu ein Mix aus Sonne und Wolken. So bleibt es jetzt auch am Nachmittag und Abend. Morgen wird's dann richtig sommerlich hier in der City. Kann man sich gerade irgendwie noch gar nicht vorstellen? Ich auf jeden Fall nicht. Aber nee, tatsächlich bekommen wir bis zu 30 Grad einfach und jede Menge Sonne. Rüber auf die Straßen, da habe ich eine Staumeldung auf der A1 für euch. Bremen Richtung Lübeck, da steht ihr 5 Kilometer ab Harburg. Und auf der A7, Hannover Richtung Flensburg, steht ihr 8 Kilometer ab Heimfeld. Wenn ihr noch was gesehen habt, weitere Staus oder mal einen Blitzer, könnt ihr mir gerne eine WhatsApp schreiben oder auch anrufen. 040 48 001 971 ist die Nummer. Kommt gut und sicher ans Ziel. Dann machen wir weiter mit Finn. Du hast alles, was in Hamburg heute wichtig ist. Und da gibt es ein kleines Zwischenupdate bei den Bauarbeiten der U1.
5: Ja, wer auf die U1 angewiesen ist, der weiß natürlich, dass das alles gerade sehr viel länger dauert. Aber dafür soll es dann später auch sehr viel schneller gehen. Das ist zumindest mal der Plan dahinter. An der Haltestelle Sengelmannstraße geht der Umbau für die neue U5 jetzt aber auf jeden Fall voran und auch in die entscheidende Phase. Die Hochbahn baut dann nämlich neue Bahnsteige. Das muss sein, damit der Umstieg zwischen der U1 und der U5 überhaupt möglich ist. Wenn die U5 in 3 Jahren nämlich fertig wird, dann soll es laut NDR-Informationen sekundenschnelle Umstiege geben und das die Fahrzeit natürlich auch verkürzen. Dafür muss aber jetzt noch ein bisschen gebaut werden und deswegen bleibt die U1 zwischen Lattenkamp und Fuhlsbüttel Nord auch noch bis Mitte Oktober gesperrt. Ja, und dann gab es ja mal diese eine große Hitzewelle im Juni. Wir können uns da noch ganz schwach dran erinnern. Aber das hat damals zu einem echten Verkaufsboom geführt. Laut Statistischem Bundesamt haben wir da nämlich so viel Mineralwasser und Speiseeis gekauft, wie noch nie seit Beginn der Auswertung im Jahr 2023. Besonders beliebt waren ansonsten auch noch so Biermischgetränke, alkoholfreies Bier und Limonade. Morgen und übermorgen wird es ja auch wieder richtig warm. Das wird also die Verkaufszahlen dann wahrscheinlich auch wieder schön nach oben bringen. Und jetzt steht die Top 10 für das Jugendwort des Jahres 2026 fest. Mit dabei sind unter anderem Crash Out, Digger, Peak oder auch hier mein Favorit.
6: Du bist gut genug.
5: Das war Susanne Daubner, die Legende. Im nächsten Step, da werden jetzt die Top 3 ausgewählt und am 10. Oktober wissen wir dann, welches Wort gewonnen hat. Letztes Jahr ist es übrigens das Crazy geworden.
1: Dankeschön, Finn. Ja, ich bin auf jeden Fall für 6-7. Ich finde, 6-7 ist einfach top, perfekt. Es macht gar keinen Sinn, dass Leute das sagen, aber deswegen ist es so lustig. Harry Styles gibt's jetzt mit American Girls.

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Für Energy Star Delta Goodrem geht's jetzt bald auf die Tanzfläche. Ja, sie macht nämlich bei der britischen Version von Just Dance mit. Und ich sag euch, Leute, die packt das. Die wird richtig gut und richtig weit kommen. Ich meine, SängerInnen, die haben eh immer, oh, die können einfach gut tanzen. Es ist einfach jedes Mal so. Lost Without You hören wir jetzt von Delta bei Energy.

Diese Frau ist für mich einfach Coolness in Person. Energy Star Peggy Gou kommt aus Südkorea, hat lange in Berlin gelebt und hat einfach den coolsten Style. Die Tattoos, die Musik, die Ausstrahlung. Och, ich feiere sie so. Ihre Musik feiere ich natürlich auch. Wir hören sie jetzt mit Ira Star

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0: Ich habe eine Behauptung für meine beiden Praktis, Emily und Alisa. Hallo.
2: Hallo.
0: Ihr müsst erraten, erzähle ich ein Fakt oder tatsächlich Fake. So, meine Behauptung ist, die Gen Z macht im Schnitt mehr Sport als den Haushalt.
2: Also ich finde es schwer. Ich hätte jetzt gedacht zum Beispiel eher, dass Millennials mehr Sport treiben, wegen gerade so Midlife-Crisis und dann Rennradfahren.
0: Ja, Rennradfahren. Was ist das? Warum? Obwohl, du bist ja Gen Z.
3: Leute, und was soll ich sagen?
0: Naja, okay, du sagst Fake?
2: Ich glaube, es ist ein Fake, ja.
0: Okay,
3: ich bin tatsächlich auch direkt beim Millennial-Gedanken gewesen, deswegen sage ich auch Fake.
0: Okay, die Gen Z macht im Schnitt mehr Sport als den Haushalt. Und ja, ihr kennt die Gen Z. Es ist nämlich
2: Fake.
0: Yes, richtig erraten. Hätte ich, ja, das ist halt, glaube ich, echt so.
2: Ja, irgendwie schon.
0: Macht ihr mehr Sport oder Haushalt?
2: Mehr Sport, ehrlich gesagt.
3: Mhm. Boah, krass. Nee, bei mir Haushalt.
2: Ich glaube, bei mir auch.
4: Du Ordnungsmaus.
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0: 17:28 Uhr.
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0: In Hamburg haben wir 25 Grad, die Sonne scheint, ein paar Wolken sind auch noch am Start und so bleibt es jetzt auch zum Feierabend. Morgen können wir uns auf sommerliches Wetter freuen, bis zu 30 Grad sind drin, also richtig heiß und dazu scheint auch noch den ganzen Tag die Sonne. Auf den Straßen ist nicht mehr so viel los, eine Staumeldung habe ich aber noch und zwar auf der A7 Hannover Richtung Flensburg. Da steht ihr 6 Kilometer im Stau ab Heimfeld. Wenn ihr noch was gesehen habt, dann schickt mir gerne eine WhatsApp oder ruft doch an 040 48 001 971 ist die Nummer. Kommt gut und sicher ans Ziel. Dann geht es weiter mit Finn. Am Samstag ist bei uns der CSD und nach dem Anschlag in Berlin fragen sich natürlich auch einige, ob man sich da bei uns jetzt auch Sorgen machen muss.
4: Ja, total verständlich. Die Polizei, die sagt aber ganz klar, dass es bis jetzt keine Hinweise auf irgendeine Bedrohung gibt. Deswegen wird die Route auch nicht verändert und auch dieses Jahr über den muslimisch geprägten Steindamm führen, sagt der Pressesprecher von Hamburg Pride, Manuel Opitz beim NDR.
18: Wir hatten letztes Jahr am Steindamm keinen einzigen queerfeindlichen Vorfall laut Polizei. Und wir halten auch überhaupt gar nichts davon, in der jetzigen Debatte um diesen Anschlag auf den CSD Hass gegen Muslime zu schüren und alle muslimischen Menschen unter Generalverdacht zu stellen.
4: In ganz Deutschland haben nämlich auch jede Menge Islamverbände dieses Attentat verurteilt. Beim CSD am Samstag werden dann rund 250.000 Leute erwartet. Ja, und dann gab es ja in den letzten Tagen ein großes Personalkarussell in der Bundesregierung. Und das finden viele Politiker aus der CDU gar nicht gut. Da sind nämlich einige sauer über diese Personalpolitik von Kanzler Friedrich Merz. Dabei geht es vor allem um die Art und Weise bei dem Regierungsumbau. Laut Spiegel soll Merz in einer Sitzung mit dem CDU-Vorstand dafür heute auch heftig kritisiert worden sein. Und der Walk of Fame in Los Angeles, der wird nochmal ein bisschen länger, denn im nächsten Jahr kommen da insgesamt 33 neue Sterne dazu. Und zwar unter anderem für Linkin Park, Pedro Pascal, Kate Hudson und auch für unsere Energy Stars David Guetta und Sia. Wann die Sterne dann feierlich enthüllt werden, das steht noch nicht fest, aber die Namen, die wurden jetzt schon mal gedroppt. Mittlerweile sind auf dem Walk of Fame schon knapp 2.900 Sterne zu finden.
0: Oh, das ist so krass. Danke dir, Finn. So Leute, sagen euch die Begriffe Crash Out, Gute Käse, Macca, Peak, Rage Bait, irk'nwas? Ja, vielleicht auch nein. Naja, ich klär's auf jeden Fall gleich auf nach Shibuzi. Jetzt gibt's Tame Impala und Jenny.

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2: Gute Käse, Crashout oder Macker. Sagen euch die Begriffe was? Energy ist an, immer die besten neuen Hits mit mir, Emily. Ja, die Top 10 der Jugendwörter 2026 stehen jetzt offiziell fest. Bis zum 28. August könnt ihr abstimmen, welches Wort gewinnen soll. Und die Auflösung, die gibt's dann am 10. Oktober. Falls ihr aber gerade nur Bahnhof verstanden habt, hier mal schnell ein Mini-Crashkurs. Gute Käse zum Beispiel. Kannte ich ehrlich gesagt auch nicht. Bedeutet einfach nur richtig gut. Zum Beispiel, ey, der Song ist ja echt gute Käse. Ich find's komplett bescheuert. Aber naja, anscheinend sagen das die Jugendlichen heutzutage. Dann Crashout beschreibt den Moment, wenn man komplett die Fassung verliert oder völlig ausrastet. Ich sag das gefühlt jeden Tag. Zum Beispiel jetzt, heute Steuererklärung einreichen. Boah, ich gehe komplett Crashout, wenn ich das noch einmal höre oder sehe. So zum Beispiel. Und Macker. Kennt ihr wahrscheinlich noch. Das Wort feiert gerade ein Comeback und steht, ja, je nach Kontext für Freund, Crush oder auch Kumpel. Jetzt seid ihr dran. Was ist euer Jugendwort des Jahres? Schreibt mir gerne WhatsApp an die 040 48 001 971. Und hier geht's gleich weiter mit den 10 Hits am Stück. Den Anfang macht Felix Jähn.
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Erinnert ihr euch noch an die Corona-Zeit, als plötzlich alle die verrücktesten Hobbys ausprobiert haben? Ja, Energy Star Jack Dean hat den Lockdown auf jeden Fall auch richtig gut genutzt. Mit seinen Cover-Songs auf TikTok ist er total viral gegangen und jetzt ist er mit eigener Musik am Start. Mercy hören wir jetzt bei Energy.

0: 18 Uhr ist es, das sind eure 10 Hits am Stück.
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0: Hallo, hier ist Emily. Ich hoffe, es geht euch gut. Ich habe gleich neue Musik von Milo am Start. Vorher machen wir weiter mit Teddy Swims, Mr. Know-It-All.

0: Happy Dienstagabend, Energy Sun mit mir, Emily. Und ich wünschte ja, ich könnte irgendein Instrument spielen. Ja, so wie Energy Star Milo halt. Als Kind erstmal Akkordeon, dann konnte er auf einmal Gitarre spielen. Wirklich, dieser Typ ist so krass. Der kann einfach alles. Wir hören ihn jetzt mit DJ Licious. Das ist Forever Young bei Energy, immer die besten Hits.
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0: 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Immer die besten neuen Hits gleich noch mit Harrison. 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
0: Es ist gleich 6:30.
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0: 25 Grad haben wir, dazu scheint auch noch die Sonne. So bleibt es auch jetzt für die nächsten paar Stunden. Es wird aber in der Nacht ja ein bisschen kühler, aber trotzdem angenehm. Morgen wird es dann aber so richtig sommerlich. Bis zu 30 Grad bekommen wir einfach in Hamburg. Die Sonne scheint auch den ganzen Tag und Donnerstag bleibt es auch noch richtig warm. Rüber auf die Straßen, auf der A7, Hannover Richtung Flensburg. Da steht ihr 5 Kilometer im Stau ab Hausbruch. Und auf der A23, Hamburg Richtung Heide, steht ihr 4 Kilometer ab Stellingen. Wenn ihr noch was gesehen habt, dann schickt mir gerne eine WhatsApp oder ruft auch an 040 48 001 971 ist unsere Nummer. Kommt gut und sicher ans Ziel. Dann machen wir weiter mit Finn. Du hast alles, was in Hamburg heute wichtig ist. Und da gibt es jetzt ein kleines Zwischenupdate bei den Bauarbeiten der U1.
7: Ja, wer auf die U1 angewiesen ist, der weiß natürlich, dass das alles gerade sehr viel länger dauert. Aber dafür soll es dann später auch sehr viel schneller gehen. Das ist zumindest mal der Plan dahinter. An der Haltestelle Sengelmannstraße geht der Umbau für die neue U5 jetzt aber auf jeden Fall voran und auch in die entscheidende Phase. Die Hochbahn baut dann nämlich neue Bahnsteige. Das muss sein, damit der Umstieg zwischen der U1 und der U5 überhaupt möglich ist. Wenn die U5 in 3 Jahren nämlich fertig wird, dann soll es laut NDR-Informationen sekundenschnelle Umstiege geben und das die Fahrzeit natürlich auch verkürzen. Dafür muss aber jetzt noch ein bisschen gebaut werden und deswegen bleibt die U1 zwischen Lattenkamp und Fuhlsbüttel Nord auch noch bis Mitte Oktober gesperrt. Ja, und dann gab es ja mal diese eine große Hitzewelle im Juni. Wir können uns da noch ganz schwach dran erinnern. Aber das hat damals zu einem echten Verkaufsboom geführt. Laut Statistischem Bundesamt haben wir da nämlich so viel Mineralwasser und Speiseeis gekauft, wie noch nie seit Beginn der Auswertung im Jahr 2023. Besonders beliebt waren ansonsten auch noch so Biermischgetränke, alkoholfreies Bier und Limonade. Morgen und übermorgen wird es ja auch wieder richtig warm. Das wird also die Verkaufszahlen dann wahrscheinlich auch wieder schön nach oben bringen. Und jetzt steht die Top 10 für das Jugendwort des Jahres 2026 fest. Mit dabei sind unter anderem Crash Out, Digger, Peak oder auch hier mein Favorit.
8: Du bist gut genug.
7: Das war Susanne Daubner, die Legende. Im nächsten Step, da werden jetzt die Top 3 ausgewählt und am 10. Oktober wissen wir dann, welches Wort gewonnen hat. Letztes Jahr ist es übrigens das Crazy geworden.
0: Danke dir, Finn. Und hier geht's weiter an eurem Dienstagabend mit ganz viel Musik. Energy Star Chris Serenity habe ich gleich mit Good Old Days. Vorher auch noch ein bisschen somber. Jetzt gibt's Harrison mit All the Things She Said. 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

0: Energy läuft bei euch. Immer die besten neuen Hits mit mir, Emily. Ja, der Hamburger Dom ist gerade in vollem Gange. Wart ihr schon da? Was habt ihr alles erlebt? Alisa und ich, wir waren schon auf dem Dom.
1: Genau. Mhm.
0: Du warst auch gestern?
1: Ich war gestern. Du auch?
0: Ja, ich auch.
1: Wir sind uns nicht begegnet.
0: I know, verrückt.
1: What a shame.
0: Also mir sind auf jeden Fall ein paar Dinge aufgefallen, die komplett overrated, aber auch underrated sind.
1: Yes, mir auch.
0: Dir auch.
1: Ja.
0: Deswegen wollen wir mal ein bisschen quatschen.
1: Gerne.
0: Ich fange mal direkt an. Was für mich total overrated ist, Autoscooter. Mag ich überhaupt nicht. Ist mir zu stressig. Ich finde, das ist auch so eine kleine Single-Börse. Weißt du, was ich meine?
1: Oh,
0: da
1: stimmt.
0: Gehen immer die Singles hin. Nee, finde ich cringe.
1: Ja, also, dann das Crashen und so.
0: Ja.
1: Nee, das mag ich auch nicht.
0: Nee. Mm-mm. Und bei dir?
1: Ich finde overrated, es ist, glaube ich, jetzt auch ein wilder Tag, aber die wilde Maus.
0: Nee, die ist doch gar nicht overrated, die ist total cool.
1: Also für mich ist es irgendwie overrated.
0: Oh, schade.
1: Ja, sorry, ich weiß, du magst sie
0: und
1: viele lieben
0: sie. Ich bin gerade ein bisschen enttäuscht. Naja, ich glaube, bei dieser Meinung, da, die wirst du auf jeden Fall checken. Ja. Gewürzgurken, total underrated, oder?
1: Ja, aber ich habe das Gefühl, es ist gerade am Kommen als Trend, oder?
0: Gut, das würde mich wirklich sehr freuen. Jedes Mal, wenn ich auf dem Dom bin, dann hole ich mir eine Gewürzgurke.
1: Ja,
0: das ist ein Muss. Ich finde die so lecker.
1: Hattest du gestern eine?
0: Nein, ich hatte kein Bargeld.
1: Oh.
0: Ja,
1: oh.
0: Da wollen wir nicht drüber reden.
1: Okay.
0: Ich habe fast geweint. Naja, und bei dir?
1: Also ich finde underrated die Lebkuchenherzen mit Schrift drauf.
0: Das habe ich noch nie gehört. Gibt es Menschen, die sich das kaufen, außer Touris?
1: Ich weiß nicht, ich habe da aber Freude dran, vorbeizugehen und mir die Wörter anzugucken. Gestern habe ich ganz viel YOLO gefunden.
0: YOLO, da stehen manchmal süße Sachen drauf.
1: Ja,
0: ne? Ich würde so gerne so ein 6-7 Lebkuchenherzen.
1: Das
0: will ich sehen, okay? Und wenn wir das sehen, dann schuldest du mir einen Zehner.
1: Ja, auf jeden Fall.
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1: Hello, hello, ich bin's Emily. Gleich mit brandneuer Musik von Gracie Abrams. Gibt's in ungefähr 10 Minuten. Vorher mal

ihr euch eigentlich ein Ziel für diesen Sommer gesetzt? Also Gracie Abrams hat sich auf jeden Fall vorgenommen, dem Leben einfach offener zu begegnen, sich nicht mehr selbst im Weg zu stehen. Ganz ehrlich, finde ich, ist eine richtig gute Einstellung. Eine schöne Einstellung für den Sommer. Wir hören sie jetzt mit ihrer brandneuen Nummer Hit the Wall bei Energy. 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
1: Energy's an, gleich noch mit Harry Styles.
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1: 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Es geht um diesen Song hier.

0: das ist natürlich Dancing on My Own von Robin. 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
1: 25 Grad haben wir aktuell, dazu so ein Mix aus Sonne und Wolken, also noch richtig schön angenehm. In der Nacht wird es ja so ein bisschen kühler, um die 18 Grad bekommen wir also nicht allzu kalt. Schön angenehm. Morgen, da wird es aber schön sommerlich bei uns in Hamburg. Bis zu 30 Grad sind drin und die Sonne, die zeigt sich auch den ganzen Tag. Dann habe ich noch eine Staumeldung für euch auf der A7, Hannover Richtung Flensburg. Da steht ihr 3 Kilometer ab Waltershof im Stau. Das war's aber von mir. Wenn ihr noch was gesehen habt, dann schickt mir gerne eine WhatsApp oder ruft doch an. 040 48 001 97 1 ist die Nummer. Kommt gut und sicher ans Ziel. Dann machen wir weiter mit Finn. Am Samstag ist bei uns der CSD und nach dem Anschlag in Berlin fragen sich natürlich auch einige, ob man sich da bei uns jetzt Sorgen machen muss.
2: Ja, total verständlich. Die Polizei, die sagt aber ganz klar, dass es bis jetzt keine Hinweise auf irgendeine Bedrohung gibt. Deswegen wird die Route auch nicht verändert und auch dieses Jahr über den muslimisch geprägten Steindamm führen, sagt der Pressesprecher von Hamburg Pride, Manuel Opitz, beim NDR.
3: Wir hatten letztes Jahr am Steindamm keinen einzigen queerfeindlichen Vorfall laut Polizei. Und wir halten auch überhaupt gar nichts davon, in der jetzigen Debatte um diesen Anschlag auf den CSD Hass gegen Muslime zu schüren und alle muslimischen Menschen unter Generalverdacht zu stellen.
2: In ganz Deutschland haben nämlich auch jede Menge Islamverbände dieses Attentat verurteilt. Beim CSD am Samstag werden dann rund 250.000 Leute erwartet. Ja, und dann gab es ja in den letzten Tagen ein großes Personalkarussell in der Bundesregierung. Und das finden viele Politiker aus der CDU gar nicht gut. Da sind nämlich einige sauer über diese Personalpolitik von Kanzler Friedrich Merz. Dabei geht es vor allem um die Art und Weise bei dem Regierungsumbau. Laut Spiegel soll Merz in einer Sitzung mit dem CDU-Vorstand dafür heute auch heftig kritisiert worden sein. Und der Walk of Fame in Los Angeles, der wird nochmal ein bisschen länger, denn im nächsten Jahr kommen da insgesamt 33 neue Sterne dazu. Und zwar unter anderem für Linkin Park, Pedro Pascal, Kate Hudson und auch für unsere Energy Stars David Guetta und Sia. Wann die Sterne dann feierlich enthüllt werden, das steht noch nicht fest, aber die Namen, die wurden jetzt schon mal gedroppt. Mittlerweile sind auf dem Walk of Fame schon knapp 2.900 Sterne zu finden.
1: Dankeschön. Und hier habe ich gleich in der Playlist ganz viel tolle Musik. Milo mit My Lucky Day, Flow auch am Start. Und jetzt gibt's Harry Styles mit American Gods.

0: schönen Dienstagabend. Energy läuft bei euch immer die besten neuen Hits.
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0: Low-Rise Jeans, bunte Haarsträhnen und Mini-Handtaschen. Ja, das ist doch der ultimative Y2K Street Style-Look. Hab ich total geliebt. Und der kommt ja auch wieder. Ist voll im Trend. Aber nicht nur die Fashion hat einen Comeback, auch Musik-Icons aus den 2000ern sind gerade voll wieder da. Madonna zum Beispiel kam gerade mit einem brandneuen Album, Confessions 2, um die Ecke. Oder erinnert ihr euch noch an die iconic Girlgroup Pussycat Dolls? Die feiern dieses Jahr auch als Trio ihr Comeback. Und natürlich auch Energy Star Rihanna. Da munkelt man natürlich, dass vielleicht neue Musik kommt. Ich hoffe auf jeden Fall schon. Ich bin hyped. 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

Energy ist an. Schönen Dienstagabend. Wir machen weiter mit einem Song, der einfach nur gute Laune macht. Oh, und dieser Sänger, der macht eh nur viel gute Musik. Deswegen lieben wir ihn bei Energy total. Hier gibt's für euch Bruno Mars mit On My Soul, seine brandneue Nummer. Immer die besten neuen Hits haben wir hier bei Energy.

Um 20 Uhr an diesem Dienstag freue ich mich sehr, dass ihr alle mit dabei seid. Gleich hören wir Taylor Swift, die eine Ode geschrieben hat an ihr großes Vorbild. Wie die klingt, alles gleich. Vorher aber noch Bibi Rexha mit immer den besten neuen Hits.

Dienstagabend ist es hier bei Energy. Ich bin Julian, freue mich sehr, dass ihr mit dabei seid. Taylor Swift ist zweifelsfrei einer der größten Superstars unserer Zeit. Das beweisen sowohl Instagram-Follower-Zahlen als auch natürlich die schiere Präsenz ihrer Eras-Tour, einer der größten Touren aller Zeiten auf dem Musikmarkt. Und man vergisst dabei so sehr, dass sie ja selbst mal eine kleine Taylor war, die eine große Taylor sehr verehrt hat, nämlich Elizabeth Taylor, die Grand Dame Hollywoods aus dem letzten Jahrhundert. Taylor Swift hat jetzt auch im Interview verraten, sie verehrt so sehr an Elizabeth Taylor. Ein Name, der übrigens von der deutschen Zunge sehr schwer auszusprechen ist, Elizabeth Taylor, wie sie mit all dem Druck und der Öffentlichkeit umgegangen ist, dass sie immer süß und lieb war zu Menschen, die mit ihr, naja gut, ein Foto gab es damals noch nicht, aber die mit ihr ins Gespräch kommen wollten, wenn sie auf der Straße entdeckt wurde, die ein Autogramm wollten, wie sie mit der Öffentlichkeit umgegangen ist, was Medien angeht, dass sie sich immer so eine innere Ruhe bewahrt hat. Und all das fasziniert Taylor Swift nach wie vor, versucht das in ihrem Leben umzusetzen und hat mit Elizabeth Taylor eine eigene Hymne, eine eigene Ode geschrieben, die wir jetzt hören. Taylor Swift mit immer den besten neuen Hits.

slowly. The Bowser haben wir jetzt hier bei Energy. Ein Musiktrio aus Norwegen, bestehend aus Edvard Breien, Frederik van Krogh und Philip Borgensterner. Und das sind ja wohl exakt die Namen, die man erfinden würde, wenn man sagen müsste, ob man drei Namen auf Norwegisch aussprechen kann. Ich finde, mehr Klischee geht nicht. Dafür aber unklischeebehaftete Musik. Magnetic haben wir jetzt von The Bowser mit immer den besten neuen Hits.

0: immer die besten neuen Hits hier bei Energy an diesem Dienstagabend. Und wir suchen immer noch eure Vorschläge, denn der Euroschein oder die Euroscheine sollen vielmehr neu designt werden. Es gibt schon viele Vorschläge, sehr konservative Vorschläge, wie zum Beispiel Ludwig van Beethoven oder Marie Curie. Aber es geht besser. Gestern hatten wir Andreas von Frauentausch als Vorschlag. Für mich immer noch die Nummer 1. Aber vielleicht gibt es ja auch noch andere. 030 26 12345. Wir sammeln alles und geben es dann weiter. Außerdem spielen wir auch immer noch Musik. Gleich nämlich Topic, Kamrat und Olivia Dean. Alles in den nächsten 10 Minuten.
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0: Beim Geld ist das wie beim Sex. Wer am meisten darüber spricht, hat selten welches. Aber in diesem Fall machen wir mal eine Ausnahme. Denn die Europäische Zentralbank braucht unsere Hilfe. Und somit herzlich willkommen hier bei diesem Feierabend bei Energy. Ihr könnt nämlich online abstimmen, wie die neuen Euroscheine aussehen sollen. Dafür gibt es verschiedene Entwürfe. Klar, es gibt natürlich Klassiker, ne, zum Beispiel mit Vogelgarten, aber auch bekannte Gesichter von Beethoven, Marie Curie, alle dabei. Aber das ist doch langweilig, oder? Wenn es nach euch geht, wie würdet ihr den Schein designen? Wer soll alles drauf sein? Und das ist die Antwort von Lara.
1: Wenn ich noch ein bisschen weiter überlege, dann fände ich so einen kleinen Dialog auf so einem, weiß nicht, vielleicht so einen 100-Euro-Schein auch ganz witzig. Und zwar aus Keeping Up with the Kardashians, eine Konversation zwischen Chris und ihrer Tochter Kendall, weil Kendall ihre Mutter nach Geld fragt und sie antwortet, Money doesn't grow on trees. Und Kendall antwortet, yes it does, it's paper.
0: Ja, warum auch nicht, ne? Ein Reality-Star aus den USA auf einem Euroschein. Dafür würde aber ich in Exchange auch wollen, dass Andreas von Frauentausch auf der US-Dollar-Note dann drauf ist. So, das halte ich nur fair. Ansonsten 030-26-1-2345. Sagt uns gerne, welche weiteren Vorschläge ihr habt. Wir geben das dann weiter zur Zentralbank nach Frankfurt und dann schauen wir mal, was daraus wird. Was wird?

0: Immer die besten neuen Hits hört ihr hier bei Energy gleich mit Austies für euch. Außerdem Tame Impala und Holly Humberstone macht den Anfang to Love Somebody. Alles gleich hier bei Energy.
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Besties, hören wir jetzt hier bei Energy, die ein, wie ich finde, tolles Jubiläum feiert. Diesen Sommer sind es 10 Jahre, seitdem sie von ihrer Heimat Island nach Berlin gezogen ist. Sie liebt die Deutschen, liebt die Hauptstadt, vor allen Dingen die, naja, auch die kurzen Wege, ne, wenn es darum geht, mit anderen Künstlern Features zu machen, hatte auch im letzten Jahr mit Michael Schulte eins am Start. Und jetzt aber wieder solo unterwegs, The Art of Letting Go, hören wir jetzt immer die besten neuen Hits.

Um 21 Uhr an diesem Dienstag, an dem wir noch echte Geheimtipps für euch haben, was euren Urlaub betrifft. Es gibt jetzt nämlich die 10 schönsten Inseln Europas, die keiner kennt. Und Spoiler, eine deutsche Insel ist auf Platz Nummer 5. Wer den ersten Platz gemacht hat und wie dorthin kommt, das alles gleich. Vorher jetzt noch Leonie mit immer den besten neuen Hits.

Obwohl durch Reiseblogs und Instagram alles Touristische auf dieser Welt wirklich schon ausgeleuchtet wurde, gibt es immer noch ein paar Geheimschätze und die sind gar nicht mal weit weg. Energy ist an bei euch an diesem Dienstagabend mit mir Julian, hoffe es geht euch gut. Es gibt ein neues Ranking, das kürt die am meist unterschätzten Inseln in Europa. So klar, Mallorca, Ibiza, Kreta, kennen wir alle, aber es gibt absolute Geheimtipps und ein Spoiler, auch eine deutsche Insel hat es in diesem Ranking hinter die Top 10 geschafft. Platz 1 sind die Aland-Inseln vor Finnland, war da auch noch nie, aber dieses Ranking streibt unberührte Strände, tolle Küste und eine der sonnigsten Regionen in Nordeuropa. Klar, vor allen Dingen natürlich jetzt im Sommer geht die Sonne ja gar nicht unter. Aber auch Deutschland hat es auf Platz 5 geschafft und zwar mit Fischland Darst-Zingst. Never heard. So, ich hatte einen kleinen Ausflug. In meiner Oberstufe hatte ich eine Lehrerin, die konnte kein Z und S aussprechen, hat immer D gesagt. Liebe Grüße an Frau Weinziel. Die hat ihr größtes Vergnügen an diesem Wort gehabt. Fischland Darst-Zingst. Das liegt irgendwo zwischen Rostock und Stralsund und laut Ranking die deutsche Karibik. So, das finde ich immer wahnsinnig amüsant, dass es immer so ein Äquivalent gibt. Ne? München, die nördlichste Stadt Italiens. Da gibt es auch immer in irgendwelchen Dreckslöchern ein kleines Venedig. Und das ist eben die deutsche Karibik. Irgendwo zwischen Rostock und Stralsund. Fischland, Darst-Zingst. Alle mal merken und dahin fahren und einen richtig schönen und noch preiswerten Urlaub haben. Warum denn nicht? Vielen Dank für dieses Ranking.

Ich muss ganz ehrlich sagen, das hatte ich jetzt so auch nicht auf meinem Bingo-Zettel Anfang des Jahres, dass die Backstreet Boys so ein Revival erleben. Aber ergibt Sinn. So, die Popkultur lechzt nach Elementen der 90er und da waren die Backstreet Boys natürlich wahnsinnig on vogue. Insofern auch jetzt wieder mit Bottle Up und immer den besten neuen Hits.

0: besten neuen Hits hat er hier bei Energy. Gleich mit Nico Santos für euch. Außerdem Felix Jähn und Harrison macht den Anfang.
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1: Dienstagabend vor der Hitzewelle hier bei Energy und passend dazu gekleidet ist mein lieber Kollege Mani. Er steht auf der ersten Treppe, der Showtreppe, mit seinem Kimono, heute lasziv bis zum Bauchnabel freigelassen, tänzelt herunter, um bereit zu sein für diese Rubrik.
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1: Hallo Mani, warum heute das Outfit?
3: Die Hitze kommt, man muss sich vorbereiten.
1: Sehr, sehr gut. Passend dazu heute die Aussage. Räume mit schwarzer Wandfarbe fühlen sich im Sommer kühler an. Fakt oder Fake?
3: Ja, doch, wieso nicht? Also ich würde mir denken, ich halt probiere mein Zimmer im Sommer dunkel zu halten, damit es kühler ist. Deswegen würde ich auch mal sagen, ja.
1: Heiß genug bist du mit deinem Kimono ja schon von alleine, lieber Mani.
3: Stehen
1: also,
3: wir.
1: Räume mit schwarzer Wandfarbe fühlen sich im Sommer kühler an, ist aber ein Fake. Er ist eher so ein sanftes Blau, so pastellig, weil das verbindet unser Gehirn irgendwie mit Wasser, Himmel oder was Frischem. Grün geht ansonsten auch noch, sowas wie Rot, Orange oder Gelb, fühlt sich aber immer eher warm an.
3: Ich glaube, blaue Wände brauche ich nicht, da muss ich auch immer nur pinkeln. Wenn ich an Wasser denke.
1: Sehr gut, Mani.
3: Ja.
1: Und mit diesem Gedanken der Frische entlassen wir euch in diese Dienstagnacht. Danke, Mani.

Immer die besten neuen Hits hört euch hier bei Energy gleich im Wortsinn, denn wir hören den ganz neuen Song von Cat's Eye. Außerdem Alex Warren und Miles Smith macht den Anfang mit Drive Safe. Alles hier bei Energy.

Herzlich spät geworden hier bei Energy an diesem Dienstag, aber das Wachbleiben ist hat sich gelohnt, denn wir hören jetzt zum allerersten Mal hier bei mir in der Sendung den ganz neuen Song von Cat's Eye. Ist eine multinationale Girl Group, wurde gecastet in den USA, auch ganz öffentlichkeitswirksam 2024, also seit 2 Jahren. Und die gehen einfach ihren Weg weiter. Mit Animal, jetzt ganz neu rausgekommen, hören wir immer die besten neuen Hits.

0: Julian.
1: Um 22 Uhr an diesem Dienstag, an dem ich mich aktiv gefragt habe heute, wie viel Geld haben die Kaulitz-Brüder auf ihrem Konto? So, bin großer Fan auch wieder der dritten Staffel von Kaulitz und Kaulitz. Und da gibt es eine Szene, wo sie zwei Autos aus dem Nichts kaufen für fast eine halbe Million Dollar. Und ich frage mich seitdem, wie viel Geld die haben. Ein Fachmagazin gibt Antworten, das alles gleich, vorher noch Kaigo mit immer den besten neuen Hits.

0: Seit letztem Donnerstag ist die neue Staffel draußen, natürlich wieder auf der 1. Es scheint so, als könnten sie aktuell nichts falsch machen.
1: Ich muss durch den Monsun.
0: Die Kaulitz-Brüder, Tom und Bill, auch wieder mit der neuen Staffel von Kaulitz und Kaulitz auf Netflix. Wahnsinnig erfolgreich, so wie sie mit allem gerade sehr erfolgreich sind. Man hat das Gefühl wirklich, sie haben die Glücksformel rausgefunden, egal ob ihr Spotify-Podcast oder Netflix-Produktion, ihre Musik, letztes Jahr die Wuhlheide voll gemacht, Werbedeals. Da fragt man sich natürlich, wie viel Geld haben denn die beiden? Es gibt auch so eine Szene in der neuen Staffel von Kaulitz und Kaulitz. Gestern habe ich es gerade privat gesehen. Da sind die beiden auf so einer Auto-Convention, weil Tom Kaulitz mit dem jüngsten Sohn von Heidi Klum gewettet hat, wenn er gegen ihn im Mario Kart verliert, dann kauft er ihm zum 21. Geburtstag ein Ferrari. Und ratet mal, wer ein Ferrari gekauft hat. Richtig, Tom Kaulitz, weil er einfach eine Wette verloren hat. Da sitzt das Geld wirklich sehr locker. Bill war dann auch dabei so, und hat dann auch so einen Geländewagen für sich selbst entdeckt. Und haben die beiden Jungs innerhalb von kürzester Zeit wirklich mal fast so eine halbe Million Dollar einfach locker gemacht. Und da fragte man sich schon so als Zuschauer, what the fuck? Also die haben ja richtig so fuck you money. Ne? Wo du einfach mal so sagst, ja klar, dann geben wir halt kurz mal eine halbe Million aus, obwohl wir das Auto nicht wirklich bräuchten. Und deshalb hat das Vermögen-Magazin, kannte ich bis dato auch nicht, eine Schätzung abgegeben. Und die meinten eben, durch Konzerte, Musik, Rechte, Podcasts, Showgagen, Werbedeals haben die beiden jeweils so gut 20 Millionen Dollar auf deren Konten. Und das halte ich für wahnsinnig konservativ geschätzt. Also vor allen Dingen Tom, wenn man mit Heidi Klum verheiratet ist und auch für andere Musik produziert. Ich glaube, das ist wirklich, die 20 Millionen sind sehr konservativ. Aber, und das muss ich schon auch sagen, man gönnt es den beiden. Also Deutschland ja als Neidgesellschaft, man missgönnt ja ganz viel und immer relativ herrlich und man verklärt dann auch so ein bisschen Erfolg. Aber in dem Falle, die wirklich, man sieht es ja auch in der neuen Staffel, aus richtiger Armut kommen, von Faschos und Nazis weglaufen mussten und irgendwie ihren Weg dann nach USA gemacht haben. Ich finde, den beiden gönnt man wirklich alles. Insofern, große Empfehlung, Kaulitz und Kaulitz Staffel 3 auf Netflix. Und auch so, das kann ich mal ein bisschen aus dem Nähkästchen plaudern, auch einfach immer wahnsinnig, wahnsinnig angenehme Gesprächspartner und Jungs, auch wenn die Kameras und Mikrofone mal aus sind.

Ich bin wirklich froh, dass Australien beim ESC mitgemacht hat. Ansonsten würden wir Delta Goodrem in der Form, glaube ich, nicht kennen. Australierin ist da ein absoluter Megastar in Down Under, auch schon seit Kindheitstagen, mittlerweile Mitte 40. Ist in Österreich angetreten für Australien, auch mit diesem Song und seitdem auch in Europa wahnsinnig erfolgreich, beliebt und

0: Immer die besten neuen Hits hört euch hier bei Energy gleich mit Paul Monkey für euch. Außerdem Benson Boone und Harry Styles macht mit American Girls den Anfang. Alles gleich.
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0: Euer Feierabend hier bei Energy. Ich bin Julian. Schön, dass ihr mit dabei seid. Unsere Sinnesorgane haben also die Eigenschaft, durch ihre Reize uns zurückzukatapultieren in die Vergangenheit. Ne? Wenn man jetzt draußen auf der Straße unterwegs ist und ein Parfüm riecht, das ein Ex-Partner, eine Ex-Partnerin hat, zack, ist man wieder 16 und in der Zeit gefangen. Und genau das Gleiche funktioniert auch mit Musik.
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0: So, jetzt bin ich 95 geboren, das heißt, ich bin 31 Jahre alt. Und wenn ich diese Musik höre, zack, bin ich wieder 14, 15 Jahre alt, zum ersten Mal auf der Tanzfläche aufzufinden, bewege mich wie ein frisch geschlüpftes Giraffenjunge und habe einfach nur die beste Zeit meines Lebens.

So klingt unser Stream of the Week diese Woche. 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

ist Dienstagabend hier bei Energy. Ich freue mich sehr, dass ihr mit dabei seid. Gleich mit Annika Russo für euch. Interessante Künstlerin, stelle ich euch gleich ein bisschen genauer vor. Außerdem Temper City und Kamrat macht den Anfang.

Annika Russo hören wir jetzt hier bei Energy. Eine Singer-Songwriterin aus Deutschland bahnt sich gerade zu ihren Weg, war im Vorab zum Beispiel bei Ariana Grande und jetzt aber auch auf bestem Wege, um selbst mal ein Vorab zu bekommen. Rose Colored Glasses, so heißt der aktuelle Song, haben wir jetzt immer die besten neuen Hits.

um 23 Uhr an diesem Dienstag. Lasst uns jetzt die letzte Stunde des Tages noch ganz entspannt gemeinsam ausklingen. Gleich perfekt dazu in der Mood Teddy Swims. Den Anfang macht jetzt Taylor Swift mit immer den besten neuen Hits.

Obwohl durch Reiseblogs und Instagram alles Touristische auf dieser Welt wirklich schon ausgeleuchtet wurde, gibt es immer noch ein paar Geheimschätze und die sind gar nicht mal weit weg. Energy ist an bei euch an diesem Dienstagabend mit mir Julian, hoffe es geht euch gut. Es gibt ein neues Ranking, das kürt die am meist unterschätzten Inseln in Europa. So klar, Mallorca, Ibiza, Kreta, kennen wir alle, aber es gibt absolute Geheimtipps und ein Spoiler, auch eine deutsche Insel hat es in diesem Ranking hinter die Top 10 geschafft. Platz 1 sind die Aland-Inseln vor Finnland, war da auch noch nie, aber dieses Ranking streibt unberührte Strände, tolle Küste und eine der sonnigsten Regionen in Nordeuropa. Klar, vor allen Dingen natürlich jetzt im Sommer geht die Sonne ja gar nicht unter. Aber auch Deutschland hat es auf Platz 5 geschafft und zwar mit Fischland Darst-Zingst. Never heard. So, ich hatte einen kleinen Ausflug. In meiner Oberstufe hatte ich eine Lehrerin, die konnte kein Z und S aussprechen, hat immer D gesagt. Liebe Grüße an Frau Weinziel. Die hat ihr größtes Vergnügen an diesem Wort gehabt. Fischland Darst-Zingst. Das liegt irgendwo zwischen Rostock und Stralsund und laut Ranking die deutsche Karibik. So, das finde ich immer wahnsinnig amüsant, dass es immer so ein Äquivalent gibt. Ne? München, die nördlichste Stadt Italiens. Da gibt es auch immer in irgendwelchen Dreckslöchern ein kleines Venedig. Und das ist eben die deutsche Karibik. Irgendwo zwischen Rostock und Stralsund. Fischland Darst-Zingst. Alle mal merken und dahin fahren und einen richtig schönen und noch preiswerten Urlaub haben. Warum denn nicht? Vielen Dank für dieses Ranking.

Peggy Goo haben wir jetzt hier bei Nachi, mittlerweile einer der bestgebuchten DJ-Acts der Welt, so kommt er ursprünglich aus Südkorea, lebt aber schon seit vielen, vielen Jahren in Berlin, hat hier auch im Berghain schon oft aufgelegt, ist aber auch im Mainstream erfolgreich und diesen Spagat schaffen wirklich die allerwenigsten. Woman haben wir jetzt von ihr mit immer den besten neuen Hits.

0: Immer die besten neuen Hits hier bei Energy. Gleich mit Nico Santos für euch. Außerdem Ray und Tam Impala macht den Anfang.
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0: Beim Geld ist es wie beim Sex. Wer am meisten darüber spricht, hat selten welches. Aber in diesem Fall machen wir mal eine Ausnahme. Denn die Europäische Zentralbank braucht unsere Hilfe. Und somit herzlich willkommen hier bei diesem Feierabend bei Energy. Ihr könnt nämlich online abstimmen, wie die neuen Euroscheine aussehen sollen. Dafür gibt es verschiedene Entwürfe. Klar, es gibt natürlich Klassiker, ne, zum Beispiel mit Vogelgarten, aber auch bekannte Gesichter von Beethoven, Marie Curie, alle dabei. Aber das ist doch langweilig, oder? Wenn es nach euch geht, wie würdet ihr den Schein designen? Wer soll alles drauf sein? Und das ist die Antwort von Lara.
1: Wenn ich noch ein bisschen weiter überlege, dann fände ich so einen kleinen Dialog auf so einem, weiß nicht, vielleicht so einen 100-Euro-Schein auch ganz witzig. Und zwar aus Keeping Up with the Kardashians, eine Konversation zwischen Chris und ihrer Tochter Kendall, weil Kendall ihre Mutter nach Geld fragt und sie antwortet, Money doesn't grow on trees. Und Kendall antwortet, yes it does, it's paper.
0: Ja, warum auch nicht, ne? Ein Reality-Star aus den USA auf einem Euroschein. Dafür würde aber ich in Exchange auch wollen, dass Andreas von Frauentausch auf der US-Dollar-Note dann drauf ist. So, das halte ich nur fair. Ansonsten 030-26-1-235 sagt uns gerne, welche weiteren Vorschläge ihr habt. Wir geben das dann weiter zur Zentralbank nach Frankfurt und dann schauen wir mal, was daraus wird. Was wird?

Es ist spät geworden hier bei Energy an diesem Dienstag. So spät, dass ich raus bin für heute. Ich habe Feierabend. Schön, dass ihr mit dabei wart. Ihr hört mich, wenn ihr wollt, morgen wieder. Ab 20 Uhr bin ich für euch da. Bis dahin lasst der Energy durchlaufen, wenn ihr denn wollt. Und bis dorthin hören wir jetzt Felix Jähn mit Sirene und immer den besten neuen Hits. 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